0: Jetzt habe ich einen Captain Crunch Hazelnut Flavor Frappuccino bestellt. Oh, ich wollte doch nur einen Kaffee.
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1: Mein Kind soll es besser haben, als ich es hatte. Mein Kind soll eine schöne Kindheit haben. So denken viele Eltern. Gut so. Aber eine schöne Kindheit muss nicht bedeuten, dass man seinem Kind alle Schwierigkeiten, die das Leben so mit sich bringt, aus dem Wege räumt. Tappen Sie, liebe Eltern, mit dieser wohlmeinenden Philosophie nicht in die Verwöhnungs- und rundum sorglos Schwierigkeitenbeseitigungsfalle. In unserer überzivilisierten Welt hat sich ein Trend breit gemacht, dass wir Menschen es uns so bequem und komfortabel wie möglich machen. Das gilt auch für Kinder. Sie sollen es leicht haben, ihr Leben in Spiel und Spaß genießen, ohne große Anstrengungen an ihre Ziele gelangen. Und so arrangieren viele Eltern eine beschwerdefreie Zone rund um die lieben Kleinen. Sie nehmen ihnen Pflichten, die Kinder durchaus erfüllen können, ab. Sie räumen Hindernisse aus dem Weg, die Kinder durchaus zu überwinden in der Lage sind. Sie sorgen durch permanente Vermeidung von Anstrengungen, dass die lieben Kleinen nicht ins Schwitzen kommen und um Gottes Willen keine Frustrationserlebnisse erleiden müssen. Eltern bemühen sich um einen perfekten Service. Motto: Wir machen euch das Leben leicht. Mutter räumt das Kinderzimmer auf, das die Tochter selbstverständlich in eigener Regie in Ordnung bringen könnte. Vater putzt das Fahrrad, das der Sohn durchaus selbst zu putzen imstande ist. Das Elterntaxi fährt die Kinder überall hin. Es wird nach dem Geschmack des Kindes gekocht. Kleidung wird nach Wunsch und Maßgabe des Nachwuchses gekauft. Und manchmal geschehen ganz und gar sonderbare Dinge. Da verzichtet Mutter zum Beispiel beim Mensch ärgere dich nicht Spiel auf den letzten, ihr den Gewinn bringenden Zug, um das Kind gewinnen zu lassen. Und so weiter und so fort. Was ist so schlimm daran? Warum sollen wir den Kindern das Leben nicht erleichtern? Kinder entwickeln sich nach einem wunderbaren Programm, das die Natur ihnen mitgegeben hat. Sie lernen durch Handeln, durch Probieren. Lernpsychologen nennen das Learning by Doing. Und zu diesem Lernen gehört, dass man Problemen und Hindernissen begegnet, die man durch eigene Anstrengung lösen oder überwinden soll. Und ganz wichtig: Schwierigkeiten lösen einen psychischen und physischen Energieschub aus. Das Kind mobilisiert bei der Problemlösung Kräfte, die für seine Persönlichkeitsentwicklung von großer Bedeutung sind. Vergessen wir nicht, aus Kindern sollen Erwachsene werden. Wenn sie also das reife Alter von 18 Jahren erreicht haben, sollten sie jene psychische Funktionen ausgebildet haben, die man für das Leben in Selbstständigkeit braucht. Sie sollten über eine angemessene Arbeitshaltung, Leistungsbereitschaft und Frustrationstoleranz verfügen. Diese Zielwerte werden Sie aber nur erreichen, wenn Sie in eigener Anstrengung Hindernisse überwunden haben. Überbehütete Kinder, denen man die Möglichkeit nimmt, sich mit Schwierigkeiten auseinanderzusetzen, erinnern mich an diesen merkwürdigen Wintersport, der unter dem Begriff Curling längst Einzug in die Olympischen Spiele gehalten hat. Vor jedem Stoß des Steins wird das Eis mit einem speziellen Besen von zwei Mitspielern wie wild gewischt, damit das Eis geglättet und leicht angetaut und von jedem noch so kleinen Staubkorn befreit wird. Der Stein kann so fast ohne jeden Widerstand der vorberechneten Bahn folgen. Ein solches Vorgehen sollten wir nicht auf die Erziehung unserer Kinder übertragen. Um meinen Grundgedanken noch einmal zu verdeutlichen, hier eine Zusammenfassung in Form eines Gedichtes. Curling-Kinder. Alles, alles für die Kleinen. Elternfreuden, Elternpflicht. Sonne soll für Kinder scheinen, sonst gelingt die Kindheit nicht. Seht, wie schnell sie sich gewöhnen. Non-Frustration ist das Ziel. Keine Klagen und kein Stöhnen. Anstatt Mühsal, Spaß und Spiel. Hindernis beiseite räumen, freie Bahn dem lieben Kind. Wir erfüllen alle Träume, weil sie unsere Kinder sind. Jeder Weg sofort geglättet, alles, was dem Kinde nutzt. Jede Beule wird geplättet, jedes Staubkorn weggeputzt. Geradewegs dem Ziel entgegen, wisch und weg als Privileg. Jeder Stress kommt ungelegen, Curling ebnet ihren Weg. Alles krumme gerade biegen, alles sauber wie geleckt, nie auf einer Erbse liegen, Curling-Service ist perfekt. Heute glücklich, aber morgen, wenn der Curling-Service fehlt? Spitze Steine, große Sorgen, jeder Frust die Seele quält. Ach, es wird in eurem Leben, fern vom Curling-Paradies, manche Überraschung geben, bitterbös statt zuckersüß.

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1: Moin und willkommen zum Fleckenhörer am 20. Juli 2026. Wer kämpft, kann verlieren. Wer nicht kämpft, hat schon verloren. So lautet ein bekannter Sponti-Slogan aus den 70er Jahren, der fälschlicherweise Bertolt Brecht zugeschrieben wird. Genutzt haben ihn am Wochenende die AktivistInnen der Aktion Sylt. Die Aktion Sylt ist ein von Freiwilligen organisiertes politisches Protestcamp. Auf der bonzigsten Insel Deutschlands blasen die Punks seit 5 Jahren zum Kampf gegen soziale Ungerechtigkeit und kritisieren die ungerechte Verteilung von Reichtum, den Ausverkauf der Insel und das politische System, das solche Zustände zulässt. Jetzt haben die Betreiber des Protestcamps erneut einen juristischen Erfolg erzielt. Nach mehreren Entscheidungen des Verwaltungsgerichts ist das Camp als geschützte Versammlung anerkannt. Auch eine Beschwerde des Kreises Nordfriesland vor dem Oberverwaltungsgericht blieb ohne Erfolg. Die Aktivistinnen und Aktivisten sehen sich durch die Urteile in ihrem Protest bestätigt und werfen den Behörden vor, politisch motiviert gegen das Camp vorzugehen. Zugleich riefen sie dazu auf, weitere Protestcamps zu organisieren und den öffentlichen Raum für politische Aktionen zu nutzen. In diesem Sinne, Recht auf Stadt heißt Recht auf Insel und Recht auf Wiese. Aktionen Sylt sind wir alle. Unsere Themen im Fleckenhörer heute: Kritik an der Digitalstrategie der Gesundheitsministerin Waken durch die Kassenärztliche Vereinigung. Bremsenfallen sind überflüssig und leisten wahrscheinlich einen illegalen Beitrag zum Insektensterben. Und Vernichtungsverbot für Textilien und Schuhe gilt seit 19. Juli. Zahlreiche Ausnahmen lassen es zum Papiertiger werden. Zunächst etwas Musik. Gegründet im September 2014, entstanden The Baby Seals aus einem Pubgespräch in Cambridge heraus zwischen Amos, Carey und Gründungsmitglied Jazz. Inspiriert von der Idee, eine Band zu schaffen, die humorvoll die Herausforderungen alltäglicher weiblicher Erfahrungen erforscht. Und aus diesen Ideen entsprang das Lied Tamu Trance.

The Baby Seals mit Tamu Trance waren das. Das Bundesgesundheitsministerium will die Digitalisierung im Gesundheitswesen rasch voranbringen. Ein Gesetzentwurf definiert dafür die Rolle der elektronischen Patientenakte, kurz EPA, um, weitet die Nutzung von Gesundheitsdaten erheblich aus und gibt der Gematik neue weitreichende Befugnisse. Die Gesellschaft für Telematik, kurz Gematik, ist in Deutschland für die technischen Vorgaben bei der Digitalisierung des Gesundheitswesens verantwortlich. Betrieben wird die Firma gemeinschaftlich von Ministerien wie dem BMG sowie privaten Organisationen aus dem Gesundheitsbereich, darunter Krankenkassenverbände oder die Bundesärztekammer. Der Vorstand der Kassenärztlichen Vereinigung Schleswig-Holsteins, kurz KVSH, sieht den Kabinettsbeschluss für das Gesetz für Daten und digitale Innovation im Gesundheitswesen mit großer Skepsis. Der von der Regierung im Kabinett beschlossene Entwurf enthält eine ganze Reihe von Lichtblicken, weist aber auch einen Paradigmenwechsel den Weg, der das Vertrauensverhältnis von Arzt und Patient gefährdet, sagt KVSH-Vorstand Alexander Paquet. Patientendaten müssten vertraulich bleiben, sagt er. Wer Krankenkassen zusätzliche Datenzugriffe ermöglicht, öffne einen geschützten Raum. Mit dem jetzt vom Kabinett beschlossenen Papier würden Krankenkassen künftig mehr Möglichkeiten erhalten, personenbezogene Daten aus der elektronischen Patientenakte auszuwerten. Stimmt der Patient zu, können die Krankenkassen auf Risiken bestimmter Erkrankungen und Vorsorgeangebote hinweisen. Auch Daten von Fitnessarmbändern dürften dann erhoben werden. Krankenkassen sollen unter anderem Ernährungsgewohnheiten, den Raucherstatus oder das Körpergewicht der Versicherten erfassen. Mit den gewonnenen Informationen dürfen die Versicherungen dann auf gesunde Lebensverhältnisse laut Gesetzentwurf bei ihren Versicherten hinwirken. Darüber hinaus sollen die Kassen personenbezogene Sozialdaten, die ihnen vorliegen, anonymisieren und auswerten dürfen. Nach der Anonymisierung weisen die Daten keinen Personenbezug mehr auf. Aus Datenschutzsicht dürfen sie damit zur Erfüllung gesetzlicher Aufgaben weiterverarbeitet und an Dritte übermittelt werden. Auch mit nicht anonymisierten Daten sollen die Kassen hantieren dürfen. Eine neue Experimentierklausel soll es ihnen ermöglichen, sogenannte Reallabore einzurichten. Hier können die Versicherungen dann zeitlich befristet die innovative Nutzung von personenbezogenen Daten erproben, etwa um eine bessere Einschätzung von Erkrankungsrisiken, zum Beispiel Demenz oder Herzerkrankungen, zu erhalten. Die Klärung medizinischer Fragen gehört ins Sprechzimmer und nicht über digitale Prozesse in die Hände von Krankenkassen, sagt Alexander Paquet von der KVSH. Es gäbe überhaupt keinen Nachweis, dass diese Art der Beratung durch die Krankenkassen einen Nutzen hätte. Im Gegenteil, es führt eher zu einer Verunsicherung der Patienten, so Paquet. Auch sollen Krankenkassen Einfluss auf die medizinische Bedarfseinschätzung und damit auf die Patientensteuerung nehmen können. Terminbuchung und Ersteinschätzung ausschließlich über Apps der Krankenkassen zu regeln, wie es das Gesetz vorsieht, benachteiligt die etablierten Wege über die 116, 117, die sich inzwischen bewährt haben und bekannt sind, betont der KVSH-Vorstand einhellig. Grundsätzlich begrüßt die KVSH den Ausbau digitaler Strukturen im Gesundheitswesen. Voraussetzung sei jedoch, dass die Anwendung praxistauglich, interoperabel und datenschutzrechtlich eindeutig geregelt sein. Begrüßenswert sei, dass künftig alle Leistungserbringer und Krankenkassen über eine einheitliche digitale Infrastruktur miteinander kommunizieren sollen. Dass Fax und Papier der Vergangenheit angehören und zukünftig E-Mail- und Messenger-Dienste zum Einsatz kommen sollen, ist ein längst überfälliger Schritt in der modernen Kommunikation im Gesundheitswesen, so der KVSH-Vorstand. Positiv sei zudem die klare Zielsetzung, für mehr Stabilität in der digitalen medizinischen Infrastruktur zu sorgen und hierfür die klare Verantwortung auf die Gematik, die als zentrale Bundeseinrichtung diese Infrastruktur zusammenführt, zu übertragen. Soweit unsere Berichterstattung aus dem Gesundheitswesen und den Vorschlägen der Bundesregierung zwecks Digitalisierung des Gesundheitswesens. The Bomb Pops sind eine US-amerikanische Punk-Rock-Band aus San Diego. Die Band wurde 2007 von den Schulfreundinnen und Co-Frontfrauen Jen Rezavi und Polly Van Damme gegründet. Die US-Girls sorgten für das Songwriting und das zentrale Bild der Band, bis Polly die Band dann irgendwann verließ. Vom Meisterwerk Death in Venice Beach hören wir jetzt das Stück Blood

Die Pferdebremse, lateinisch Tabanus sudeticus, ist die größte mitteleuropäische Art der Bremsen. Die Tiere werden 19 bis 24 mm lang und haben eine grau-braune Körpergrundfarbe. Sie kommen besonders in der Gegend um Pferde- und Rinderweiden herum im Zeitraum von Juni bis August vor. Die Pferdebremse wird auch als gelegentlicher Überträger von Borrelien genannt, die die Krankheit Lyme-Borreliose auslösen. Um Pferde vor diesen Stichen zu bewahren, werden auf Weiden häufig Bremsenfallen aufgestellt. Ein schwarzer Gummiball heizt sich durch die Wärme der Sonne auf. Die Größe und Wärme imitiert so einen Tierkörper und zieht die Insekten an. Dabei werden sie über einen Trichter geleitet, der zu einem Fanggefäß führt und dort getötet. So sollen die Bremsen von den Pferden weggeleitet werden, damit diese nicht gestochen werden. Einige Hersteller werben jetzt damit, dass so 95% der Pferdebremsen gefangen werden. Ein Problem hierbei ist, dass nicht nur Bremsen gefangen werden, sondern auch viele andere Insekten so getötet werden. Mittlerweile gibt es mehrere Studien, die die Auswirkungen der Bremsenfallen untersuchen. Eine Studie durch Jeckel aus dem Jahr 2020 an der Uni Bielefeld untersuchte die Zusammensetzung der insgesamt 50.000 Insekten, welche in einem Zeitraum von 6 Monaten durch 6 Bremsenfallen gefangen wurden. Die Forschenden stellten fest, dass weniger als 4% der Insekten den Bremsen angehörten. Keine davon gehörte zu der Art der Pferdebremsen. Gefunden wurden dafür besonders geschützte Arten der Wildbienen, Hummeln und Wespen. Eine ähnliche Studie der Uni Hamburg von Krämer untersuchte 2023 das Fanggut von 3 Bremsenfallen über einen Zeitraum von 9 Wochen. Hier waren rund 4% der gefangenen Insekten aus der Gattung der Bremsen. Das Ergebnis ist vergleichbar mit Fallen, die nicht speziell auf Bremsen ausgerichtet sind. Die Studien zeigen, Bremsenfallen wirken nicht selektiv. Sie töten Bremsen ebenso wie andere Insekten. Die Eindämmung der Bremsenpopulation ist dabei kaum von Bedeutung. Bisher wurden Bremsenfallen als landwirtschaftliches Zubehör und als gute fachliche Praxis eingeordnet. Hinsichtlich der aktuellen wissenschaftlichen Erkenntnisse muss dies aber neu gedacht werden, denn viele Insektenarten sind vom Aussterben bedroht. Entsprechend § 39 Absatz 1 Nummer 1 Bundesnaturschutzgesetz ist es verboten, wildlebende Tiere mutwillig zu beunruhigen oder ohne vernünftigen Grund zu fangen, zu verletzen oder zu töten. Weiterhin ist es verboten, wildlebende Tiere der besonders geschützten Arten, zu denen übrigens alle heimischen Bienen und Hummeln und Hornissen gehören, zu fangen, zu verletzen oder zu töten. Da die Fallen erwiesenermaßen nicht selektiv sind und der Anteil an gefangenen Pferdebremsen minimal ist, ergibt sich bereits durch das Aufstellen der beschriebenen Bremsenfallen ein Straftatbestand gemäß § 39 und 44 Bundesnaturschutzgesetz. Aus diesem Grund muss das Aufstellen von Bremsenfallen durch das Landesamt für Umwelt genehmigt werden. Liegt eine solche Genehmigung nicht vor, wird die untere Naturschutzbehörde der Stadt Neumünster diese oder das Abhängen der Bremsenfallen zukünftig fordern. Ähnliche Fangvorrichtungen, sogenannte Malaisefallen, dürfen bereits bundesweit nur mit behördlicher Zustimmung aufgestellt werden. Für Bremsenfallen gilt dies zum Beispiel bereits auch in Hamburg und könnte zukünftig in Schleswig-Holstein ebenfalls flächendeckend verfolgt werden. Das war unsere übliche Nachricht, die es ja immer mal wieder gibt aus dem Naturschutzbereich. Ersatzkopf aus Darmstadt verstehen sich als Urlaubsband und eigentlich sind sie ja nur aus Versehen zum Punkrock gekommen. Wie genau es dazu kam, warum sie Friedrich Merz Kloputzen nahelegen und was schlimmer ist als der Hitzetod im Dixi-Klo, das erfahrt ihr beim Bayerischen Rundfunk nicht hier. Bei mir erfahrt ihr, was sie Neues im Angebot haben, und zwar das Lied Moshpit im Awareness-Zelt zusammen mit Future Franz. Hier kommen Ersatzkopf und Future Franz Moshpit im Awareness-Zelt.

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Da klopft einer, da bellt ein Hund, da schreit ein Baby, da sucht ein Kind seine Mama. 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Alter, ich baue jetzt mal ein. 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

0: Das waren Ersatzkopf und Future Franz mit dem Stück Moshpit im Awareness-Zelt. Ersatzkopf spielen bald beim Woodsrock Festival in Hamburg, was ja bekanntlich kostenlos ist. Und unsere letzte Meldung. Gestern am 19. Juli trat ein zentraler Baustein der europäischen Textilwende in Kraft. Ab diesem Tag dürfen große Unternehmen unverkaufte Bekleidung, Bekleidungszubehör und Schuhe grundsätzlich nicht mehr vernichten. Das Verbot der Vernichtung unverkaufter Verbraucherprodukte gilt zunächst nur für große Unternehmen, ab dem 19. Juli 2030 dann auch für mittlere Unternehmen. Verstöße gegen das Vernichtungsverbot können mit einer Geldbuße von bis zu 100.000 Euro geahndet werden. Doch zahlreiche Schlupflöcher drohen, das Verbot nach Einschätzung der Deutschen Umwelthilfe bis zur Wirkungslosigkeit zu verwässern. Besonders problematisch sind Ausnahmeregelungen, wonach eine Vernichtung von Neuware weiterhin möglich ist, wenn die Textilien erfolglos sozialwirtschaftlichen Einrichtungen als Spende angeboten wurden oder die Reparatur bzw. Aufbereitung als zu teuer angesehen wird. Barbara Metz, die Bundesgeschäftsführerin der Deutschen Umwelthilfe, sagt, unverkaufte Neuware darf nicht mehr vernichtet werden. Das ist ein überfälliger und richtiger Schritt. Doch die vielen Ausnahmen drohen, das Verbot ins Leere laufen zu lassen. Wenn ein T-Shirt vernichtet werden darf, weil die Aufbereitung teurer ist als die Neuproduktion, dann ist das keine Ausnahme, sondern legitimiert das zerstörerische Fast-Fashion-Geschäftsmodell. Das Vernichtungsverbot muss daher dringend nachgebessert werden. Aber auch ein vollwirksames Zerstörungsverbot wäre nur ein erster Schritt auf dem Weg zu einer nachhaltigen Textilwirtschaft. Umweltminister Carsten Schneider muss mit dem angekündigten Textilgesetz wirksame Vorgaben gegen die Überproduktion durch Fast-Fashion-Mode schaffen. Auch wenn in Zukunft mehr Ware gespendet wird, bleibt das Kernproblem bestehen. Die Mengen sind zu groß, die Qualität häufig minderwertig und viele Textilien mit giftigen Chemikalien belastet. Zudem dürfte der Export nutzbarer Kleidung in Länder wie Ghana weiter zunehmen und die Textilmüllberge dort vergrößern. Daher fordert die DUH für das derzeit in Erarbeitung befindliche Textilgesetz verbindliche Ziele zur Vermeidung von Textilmüll, eine verbindliche Staffelung der Herstellerbeiträge nach Umweltkriterien und einen Transformationsfonds zum Aufbau zirkulärer Geschäftsmodelle. Viola Wohlgemuth, Senior Expertin für Textilien und Kreislaufwirtschaft der Deutschen Umwelthilfe, sagt, das Vernichtungsverbot behandelt nur Symptome, nicht die Ursache. Die massenhafte Überproduktion kurzlebiger Fast-Fashion-Textilien. Wenn die Badewanne überläuft, greift man nicht zum Wischmopp, man dreht den Wasserhahn zu. Bundesumweltminister Carsten Schneider muss deshalb mit dem angekündigten Textilgesetz die Überproduktion verbindlich begrenzen und lokale Strukturen für Reparatur und Wiederverwendung stärken. Laien, Reparieren und Secondhand müssen zum Normalfall werden. Ja, das war der Fleckenhörer. Noch eine kurze Meldung. Letzte Woche hat die US-Regierung unter Donald Trump eine internationale Konferenz zum Vorgehen gegen linksextremistischen Terrorismus abgehalten, die in kritischen Medienberichten auch als Anti-Antifa-Gipfel bezeichnet wird. US-Außenminister Rubio eröffnete die Konferenz, zu der Vertreter aus 66 Staaten angereist waren, unter anderem auch ein Vertreter der Bundesregierung. Mit einem direkten Bezug zu Deutschland begann Rubio. Er begrüßte die internationalen Gäste mit den Worten: Sie sind heute hier, weil die Lichter diesen Winter 5 Tage lang in Berlin ausgingen. Was für ein Witz, denn jeder weiß, es gab 7 Bekennerschreiben und 1 falscher als das andere. Naja, ich will es nicht vertiefen. Bereits im Herbst 2025 hatte die US-Regierung per Dekret die Antifa-Bewegung generell als Terrororganisation eingestuft und kurz darauf auch die deutsche Gruppierung Antifa Ost auf die US-Terrorliste gesetzt, was damals in Berlin zu Irritationen führte, da die Bundesregierung vorab gar nicht informiert worden war. Letzte Woche dann sehr viel Aufregung. Danger Dan war in die Fernsehsendung Die Anstalt eingeladen, durfte aber nicht kommen. Das ZDF hatte abgelehnt. Und weil ihr das Stück also nicht in der Anstalt hören konntet, wird es jetzt hier im Fleckenhörer ausgestrahlt. Hier kommt Danger Dan mit Keine Angst.
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Den linken Medienspiegel beginnen wir mit einer Geschichte von Degrowth, der wachstumskritischen und Post-Development-Debatte. Schon kurz nach Erfurt zum AfD-Parteitag, kommen danach zu Ebuda, dem Sudan und Iran und abschließend zur Freiheit der Reichen, die Welt zu ruinieren und zum Enteignungsverbot von CDU und SPD.

0: Unser erster längerer Artikel ist aus der IC3W, der zweimonatig erscheinenden Zeitschrift aus Freiburg. Diesmal ist das Dossier der Juli-August-Ausgabe zu Degrowth, das die ökologische Modernisierung den Klimakollaps nicht aufhalten kann. Hieraus haben wir euch einen der lesenswerten Artikel eingelesen. Die meisten findet ihr online unter iz3w.org.
1: Das Kollapsozän war lang absehbar. Zur Geschichte von Degrowth im globalen Süden und Norden. Klimakrise, koloniale Ausbeutung und extreme Ungleichheit hängen eng zusammen. Um das aufzuzeigen, ist es notwendig, die verdrängte Geschichte der wachstumskritischen und Post-Development-Debatten über ein Jahrhundert nachzuzeichnen, von antikolonialen Bewegungen bis zum Degrowth-Diskurs heute. Im April 2010 trafen sich im bolivianischen Cochabamba mehr als 35.000 Menschen. BäuerInnen, Indigene, GewerkschafterInnen und AktivistInnen aus über 140 Ländern. Anlass war das Scheitern der Klimakonferenz von Kopenhagen. Ihr verabschiedetes Volksabkommen sprach eine Sprache, die in den Verhandlungsfluren des Nordens noch kaum zu hören war. Es griff die Ökonomie und Ideologie des Wachstumsdenkens direkt an, verurteilte die Überausbeutung und ungleiche Aneignung der planetaren Gemeingüter durch den globalen Norden und forderte die Dekolonisierung der Atmosphäre durch drastische Emissionsreduktionen und die Rückgabe des von Industrieländern besetzten atmosphärischen Raums, auch durch Wachstumsrücknahme. Das zeigt, die Degrowth-Forderungen aus dem Süden existierten lange, bevor das Konzept im Norden politisch salonfähig wurde. Cochabamba war Ausdruck einer langen Geschichte. Die Kritik am Wirtschaftswachstum hat im globalen Süden tiefe Wurzeln, die mindestens so weit zurückreichen wie die wachstumskritischen Debatten Europas. Um diese Geschichte zu verstehen und die aktuellen Debatten einzuordnen, lohnt ein Blick zurück, denn Postwachstum entfaltet sich am produktivsten als globale ökologische Gerechtigkeitsperspektive. Lange bevor 1972 der erste Bericht »Die Grenzen des Wachstums« des Club of Rome eine westliche Debatte auslöste, hatten antikoloniale DenkerInnen das Wachstumsmodell des Nordens als eine Form der Ausbeutung beschrieben. Mahatma Gandhi, Rabindranath Tagore und der Ökonom J.C. Kumarappa entwickelten schon im frühen 20. Jahrhundert Alternativen, die auf lokaler Selbstversorgung, handwerklicher Produktion und einem anderen Verhältnis zur Natur basierten. Franz Fanon machte klar, dass Entwicklung nach westlichem Muster keine Befreiung bedeutete, sondern Abhängigkeit durch andere Mittel. Post-Development-TheoretikerInnen wie Arturo Escobar und Gustavo Esteva griffen diese Kritik in den 1980er und 90er Jahren auf. Ihre These, Entwicklung selbst als universelles Versprechen, alle Gesellschaften durch Industrialisierung und Wachstum auf einen westlichen Standard zu heben, sei kultureller Imperialismus, der lokales Wissen zerstöre und Abhängigkeiten reproduziere. Parallel entstanden in Lateinamerika, Westafrika und Südasien anti-extraktivistische Bewegungen, die gegen Bergbau, Agrarmonokulturen und die Zerstörung ihrer Lebensgrundlagen durch globale Lieferketten kämpften. Aus den Andenländern formulierten indigene Gemeinschaften das Konzept des Buen Vivirs. Ein gutes Leben, das nicht auf Akkumulation beruht, sondern auf Reziprozität, Wechselseitigkeit, Gemeinschaft und dem Verhältnis zur Natur. Sumakafsei auf Quechua, Sumakamanya auf Aymara. In Teilen Afrikas boten Ubuntu-Traditionen ähnliche Grundlagen. Würde und Wohlergehen werden gedacht als kollektives, nicht als individuelles Gut. Auch im globalen Norden, dort, wo sich die Vorteile der imperialen Lebensweise konzentrieren, hatte die Kritik am Wirtschaftswachstum lange Wurzeln, wurde aber erst besonders prominent im Kontext des Berichts des Club of Rome. Der Sozialphilosoph André Gortz fragte 1972, ist das Gleichgewicht der Erde, das ein Nullwachstum oder sogar eine Rücknahme der materiellen Produktion braucht, vereinbar mit dem Überleben des kapitalistischen Systems? Der Mathematiker und Ökonom Nicolas Georgescu Rögen zeigte in seinem Buch »The Entropy Law and the Economic Process«, dass die wirtschaftliche Entwicklung notwendigerweise in physische und biologische Prozesse eingebunden ist und daher die Grenzen, die sich aus physikalischen Gesetzen, vor allem dem Entropiegesetz, ergeben, nicht ignorieren kann. Was stattdessen folgte, waren nicht weniger Wachstum und weniger Ausbeutung, sondern Strukturanpassungsprogramme, Privatisierung und die Durchsetzung des Washington-Konsensus, der den Ländern des Südens in den 1980er und 1990er Jahren genau jene Politik aufzwang, die ihre Möglichkeiten zur eigenständigen Entwicklung beschränkte. Die aktuelle Digos-Bewegung entstand in den 2000er Jahren, ausgehend von Frankreich, stark verwurzelt in anarchistischen Umweltgruppen, Kampagnen für autofreie Städte und Protesten gegen industrielle Großinfrastrukturen. Als intellektuelle Strömung verband Digos die ökologische Perspektive thermodynamisch begründeter Wachstumsgrenzen mit der durch die Post-Development-Schule inspirierten Kritik am linearen Entwicklungsdenken. Die erste internationale Degrowth-Konferenz fand 2008 in Paris statt und etablierte den Begriff in der wissenschaftlichen Debatte. Zur Konferenz 2014 in Leipzig kamen über 3500 Menschen. Seitdem hat sich das Feld rasant entwickelt, als politischer Bewegungsrahmen, als Vernetzungspunkt zwischen Care-Bewegung, solidarischer Landwirtschaft und Klimaprotesten und als Forschungsparadigma, das mittlerweile auch Einzug in den 6. Sachstandsbericht des IPCC gefunden hat. Postwachstum und Degrowth werden dabei häufig synonym verwendet, bezeichnen aber nicht ganz identische Konzepte. Degrowth ist der konflikthaftere, provokativere politische Slogan. Er sucht die Konfrontation mit kapitalistischen Wachstumszwängen und betont die Notwendigkeit einer demokratisch organisierten Reduktion von Produktion und Konsum. Postwachstum fungiert eher als analytischer Oberbegriff für ein heterogenes Feld von Strömungen. Von Institutionen orientierten Reformansätzen über Commons-Ökonomien bis hin zu feministischer Ökonomiekritik und postkolonialen Perspektiven. Was alle eint? Die Abkehr vom Bruttoinlandsprodukt als Leitgröße gesellschaftlichen Fortschritts und die Überzeugung, dass Wohlergehen für alle innerhalb planetarer Grenzen möglich ist, ohne weiteres Wirtschaftswachstum. Die empirische Basis dieser Überzeugung ist heute solide. Zahlreiche Studien zeigen übereinstimmend, dass es keine hinreichende Entkopplung von Wirtschaftswachstum und Ressourcenverbrauch auf globaler Ebene gibt. Stattdessen werden Effizienzgewinne regelmäßig durch steigende Produktions- und Konsummengen überkompensiert. Und hohe soziale Standards sind nicht zwangsläufig an hohes Wachstum gebunden. Wachstum und seine Folgen sind tief ungleich verteilt. Und das ist zentraler Ausgangspunkt für Degrowth als globale ökologische Gerechtigkeitsperspektive. Das Global Inequality Project macht diese Ungleichheiten mit Daten sichtbar, die in der politischen Diskussion noch zu selten auftauchen. Das reichste Prozent der Weltbevölkerung emittiert mehr als 100 Tonnen CO2 pro Person und Jahr. 33 Mal mehr als der Durchschnitt. Zusammengenommen übersteigen ihre Gesamtemissionen die der ärmeren Hälfte der Menschheit. Sie haben ihren fairen Anteil für das verbleibende 1,5-Grad-Budget bereits 6-mal verbraucht. Allein die weltweiten MillionärInnen sind dabei, 72% des verbleibenden Kohlenstoffbudgets für das 1,5-Grad-Ziel zu verbrauchen. Das reichste Zehntel hat im Zeitraum 1990 bis 2020 67% der globalen Erwärmung verursacht. Noch entscheidender, eine relativ kleine globale Elite entscheidet durch ihre Investitionsentscheidungen und fossilen Anlagestrategien über die Zukunft des Energieregimes. Gleichzeitig profitieren nicht alle gleich vom Wachstum. Die steigende Flut hebt nicht alle Boote. Der World Inequality Report zeigt, dass vom Vermögenszuwachs zwischen 1995 und 2021 die ärmeren 50% nur 2% profitiert haben, während die Vermögen der reichsten 1% um 38% stiegen. Die Schlussfolgerung ist eindeutig. Klimawandel ist Klassenkrieg, verursacht durch fossiles Wachstum, von dem eine global sehr kleine Minderheit maßgeblich profitiert, während die Kosten vor allem von den Ärmsten weltweit getragen werden. Noch fundamentaler ist die Frage des ungleichen Tauschs. Der globale Norden hat zwischen 1990 und 2020 jährlich im Durchschnitt 7,3 Milliarden Tonnen Rohstoffe, 113 Exajoule Energie, 427 Millionen Hektar Land und 323 Millionen Personenjahre Arbeit aus dem Süden netto abgezogen. Mehr als die gesamte Arbeitskraft aller Beschäftigten der USA und der EU zusammen. Und das jedes Jahr. Die Energie und Materialien, die dabei in Richtung Norden fließen, wären ausreichend, um die gesamte Bevölkerung des globalen Südens auf menschenwürdige Lebensstandards zu heben. Stattdessen fließen sie in Fast Fashion und Elektronik für globale Lieferketten. Die Klimareparationsforschung zieht daraus eine klare politische Konsequenz. Die Überemittenten schulden den Ländern des Südens Kompensation für die Aneignung ihres atmosphärischen Anteils. Postwachstum kann deshalb als Voraussetzung und Teil einer reparativen Gerechtigkeitsperspektive gedacht werden. Aus der Perspektive des globalen Südens ist die Degrowth-Debatte des Nordens zwiespältig. Die grundlegende Kritik: der Ressourcen- und Emissionsverbrauch des Nordens überschreitet seinen fairen Anteil an planetaren Grenzen erheblich und beruht auf der Externalisierung sozialer und ökologischer Kosten. Die imperiale Lebensweise des Nordens strukturiert globale Produktionsverhältnisse auf eine Weise, die Länder des Südens in struktureller Abhängigkeit hält. Und die Growth strebt eine Konvergenz der Energie- und Materialströme und damit auch der Lebensstandards weltweit an, durch eine Zurücknahme des Überkonsums und das Abbauen der Wachstumsabhängigkeiten. Andererseits gibt es berechtigte Einwände. Wenn die Growth als universelle Forderung formuliert wird, Wachstum sei überall gleich problematisch, reproduziert es einen impliziten Eurozentrismus. Es ignoriert historische Klimaschuld und das Recht auf Entwicklung im Süden. Postwachstum bezieht sich daher ausdrücklich auf die frühindustrialisierten Länder des Nordens, nicht als globale Schrumpfungsformel, sondern als Reduktion im Norden, um Spielräume im Süden zu öffnen. Auch die fehlende Dekolonisierung und nicht hinterfragten Privilegien hinter der akademischen Postwachstumsdiskussion werden kritisiert. Hinzu kommt, die sogenannte grüne Transformation, die im Norden propagiert wird, reproduziert häufig alte Muster. Lithium für Elektroautos aus dem bolivianischen Salar de Uyuni, Kobalt aus dem Kongo, Windparks auf dem indigenen Land in Mexiko oder Indien. Die ökologische Modernisierung des Nordens hat einen kolonialen Fußabdruck. Und selbst wenn der Material- und Energieverbrauch im Norden schnell reduziert wird, bleiben fundamentale Abhängigkeiten im Weltsystem bestehen. Von Handelsbeziehungen über das Finanzsystem bis hin zur globalen Governance-Architektur, die selbstbestimmte Entwicklung im Süden entgegenstehen. Postwachstum muss daher Schuldenentlastung, fairen Technologietransfer und den Abbau struktureller Handelsungleichgewichte einschließen. Gleichzeitig hat der globale Süden Konzepte entwickelt, die über bloße Kritik hinausgehen. In Ecuador und Bolivien wurden Rechte der Natur in Verfassungen verankert. Die Ernährungssouveränitätsbewegung La Via Campesina, der weltweit größte Zusammenschluss kleinbäuerlicher Organisationen mit rund 200 Millionen Mitgliedern, kämpft für lokale Lebensmittelsysteme und gegen Agrarkonzerne. Sie verbindet Fragen von Ökologie, Klasse und Dekolonisierung auf eine Weise, von der die europäische Degrowth-Debatte noch viel lernen kann. Postwachstum aus einer dekolonialen Perspektive zu diskutieren, heißt anzuerkennen, dass viele der für diese Bewegung zentralen Prinzipien schon lange in Gesellschaften des globalen Südens existierten. Im Norden hat sich die Degrowth-Bewegung in den letzten Jahren stark ausdifferenziert. Die Beyond Growth-Konferenz im Europäischen Parlament im Mai 2023 zeigte, dass das Konzept in institutionellen Räumen angekommen ist, auch wenn es politisch marginal bleibt. Wichtige Debatten drehen sich heute um drei Schwerpunkte. Erstens die Klassenfrage. Frühe Degrowth-Ansätze tendierten dazu, Wachstumskritik als Frage individuellen Konsums zu formulieren und landeten damit in bildungsbürgerlichen Milieus. Neuere Arbeiten rücken Eigentums- und Machtverhältnisse ins Zentrum. Nicht freiwillige Einfachheit, sondern radikale Umverteilung durch Vermögens- und Erbschaftssteuern, Obergrenzen für Einkommens- und Luxuskonsum, Ausbau öffentlicher Infrastrukturen und nicht monetärer Daseinsvorsorge. Zweitens, demokratische Planung. Degrowth wurde zwar lange als geplante Reduktion von Produktion und Konsum sowie mit dem Ziel, ökologischen Druck zu reduzieren und das Wohlergehen zu steigern, definiert. Aber wie diese Planung genau aussehen sollte, wurde kaum thematisiert. Das änderte sich in den letzten Jahren. Es gibt ein vermehrtes Interesse an Auseinandersetzungen mit Wirtschafts- und Investitionsplanung. Wie lässt sich eine Reduktion von Produktion und Konsum organisieren, ohne soziale Sicherheit zu gefährden? Wie können Investitionen und Innovationen, aber auch Desinvestitionsprozesse und Exnovationen, das heißt die gezielte Abschaffung schädlicher Technologien und Praktiken, demokratisiert werden? Das erfordert Institutionen über Marktmechanismen hinaus, von globaler, mehrebenen Governance über Commoning bis hin zu kommunalen Haushalten. Drittens die Frage des Kollapsozän in Zeiten des Greenlash, gesellschaftliche und politische Gegenreaktion auf Klima- und Nachhaltigkeitsmaßnahmen. Lange war Degrowth vor allem als Strategie zur Krisenprävention gedacht, als Weg durch geplante Reduktion Kipppunkte zu vermeiden. Dieser Horizont hat sich verändert. 7 von 9 planetaren Belastungsgrenzen sind bereits überschritten. Ob die Welt sich noch innerhalb der 1,5-Grad-Grenze halten kann, wird von immer mehr Expertinnen bezweifelt. Politisch erleben wir in vielen Gesellschaften keinen Anstieg der Klimaambition, sondern das Gegenteil, einen antiökologischen Autoritarismus, Rückzug aus Klimaabkommen, das Erstarken fossiler Interessen. Das verschiebt den politischen Horizont grundlegend. Es geht nicht mehr allein darum, eine Katastrophe zu verhindern, es geht auch darum, in einer Welt zu handeln, in der bestimmte Verluste von Ökosystemen, Küstenregionen oder Möglichkeiten bereits irreversibel sind. Das erfordert, was in politischen Debatten selten vorkommt, Trauerarbeit. Die Anerkennung von Verlusten, ohne in Lähmung zu verfallen. Vanessa Machado de Oliveira und das Kollektiv Gesturing Towards Decolonial Futures sprechen von Hospicing Modernity. Aus dieser Erkenntnis folgen neue Strategiefragen für Degrowth, die bisher kaum diskutiert werden. Auch hier gibt es viel von den Bewegungen und Diskussionen im globalen Süden zu lernen.

An diesem Wochenende am 4.5. Juli 2026 fand der Parteitag der AfD statt, 100 Jahre nach dem ersten Reichsparteitag der NSDAP. Am 9. November 1923 fand der Kapp-Putsch in der Weimarer Republik statt. Dieser war führend organisiert worden von der NSDAP und wurde aber benannt nach dem General Kapp, wurde verhindert, niedergeschlagen durch einen Generalstreik der ArbeiterInnen. Die NSDAP wurde daraufhin verboten. Adolf Hitler wurde zu 5 Jahren Festungshaft verurteilt, kam allerdings nach 1,5 Jahren schon wieder raus. Und die NSDAP gründete sich im Februar 1925 neu nach dem Verbot. Und der erste Reichstag der NSDAP nach dem Kapp-Putsch und dem Verbot fand vom 4. bis 7. Juli 1926 statt, und zwar in Weimar in Thüringen. Und nun, 100 Jahre später, am 4. und 5. Juli 2026, fand der AfD-Parteitag in Erfurt, auch in Thüringen, statt. Es ist kein Zufall, dass dieser genau 100 Jahre nach dem ersten Reichsparteitag der NSDAP genau auf den Tag stattfand. Und daraufhin die Reaktion war in der bürgerlichen Presse nicht etwa, dass sich empört wurde über die AfD, die sich positiv auf die NSDAP bezieht, sondern es wurde öffentlich gehetzt gegen die Blockadepläne von Antifaschistinnen, organisiert durch das Bündnis Widersetzen. Und was tat die Polizei daraufhin? Die Polizei beriet die AfD, sodass diese dann unter Polizeibegleitung das Messegelände in Erfurt schon Stunden vor den Blockaden erreichen konnte mit ihren Bussen. Und der Parteitag der AfD am 100. Jahrestag des ersten Reichsparteitages der NSDAP, exakt datumsgenau, ungestört stattfinden konnte und die Blockaden, die ab 5 Uhr geplant wurden, umgangen werden konnten, da die Busse der AfD bereits um 2 Uhr auf dem Messegelände waren.

0: Von Erfurt kommen wir zu Analyse und Kritik der Monatszeitung für Bewegung und Debatte aus Hamburg und zu Ebola.
1: Ebola, Epidemie durch Sparzwang. Am 20. Mai wurde ein aus dem Osten der Demokratischen Republik Kongo evakuierter US-amerikanischer Arzt in die Berliner Charité eingeliefert. Ebola in Berlin. Diesmal die Bundibugyo-Variante. Obwohl sie etwas weniger tödlich sein soll, bleibt die Variante hochgefährlich, da die Ansteckungsdauer länger als bei der Zaire-Variante ist, was das Ansteckungsrisiko potenziell erhöht. Seit dem letzten Ebola-Ausbruch hat sich wenig getan. Und die wenigen sich in Entwicklung befindenden Impfstoffe lagern in den Gefrierkammern von weit entfernten Krankenhäusern wie der Charité. So schrecklich Ebola auch sein mag, sein Verlauf wird auch von strukturell katastrophalen Bedingungen bestimmt. Es ist erst wenige Monate her, dass Dutzende NGOs ihre Arbeit einstellen mussten, weil USAID-Mittel drastisch gekürzt wurden. Das Afrikanische Zentrum für Seuchenbekämpfung und Prävention, Afrika CDC, und die WHO haben erst am 5. Juni einen gemeinsamen kontinentalen Ebola-Vorsorge- und Reaktionsplan auf den Weg gebracht und versuchen nun dringend 518 Millionen US-Dollar aufzubringen. Unterdessen wird in der Provinz Ituri im Osten Kongos in zahlreichen Minen weiterhin Zwangsarbeit geleistet und vielen bleibt nichts anderes übrig, als ihrem Alltag nachzugehen. Unabhängig davon, ob sie die Krankheit, wie Ebola in der Region mittlerweile genannt wird, bekommen oder nicht, stehen rein statistisch unaussprechlich traumatische Zeiten bevor. Veronique Tragios Roman In the Company of Man 2021 ist ein Versuch, sich mit dieser Unaussprechlichkeit auseinanderzusetzen. Dafür stützte sie sich auf Berichte über die Ebola-Ausbrüche in Westafrika in den Jahren 2014 und 2016, denen 11.000 Menschen zum Opfer fielen. Früher, schrieb sie, wurde jeder neue Todesfall mit großem Aufruhr verkündet. Schreie trugen die Nachricht durch das Dorf. Die Frauen heulten und wälzten sich im Staub, rissen sich die Haare aus. Doch jetzt, dieses Mal, gab es nichts dergleichen, absolut nichts. Alles spielte sich in Stille ab, einer dichten, bedrohlichen Stille, die noch schrecklichere Tage ankündigte. Es war unheimlich, solche Sätze zu lesen, während sich die Covid-Pandemie in sogenannten Wellen ausbreitete. Aber es fühlte sich wie ein kleiner Beitrag gegen das Vergessen an. Die zentrale Figur des Romans, der Chlorsprühmann. Ohne ihn passiert nichts, schreibt Tajo. Alles wird besprüht, die Leichen, die Betten, Autos, der Weg zum Friedhof, die Masken, Handschuhe, Zelte, sogar das Gras, das glänzt, während sich das Chlor wie Wassertropfen nach einem Nieselregen darauf setzt. Chlor war nie billig und die gestiegenen Preise im Rahmen der Covid-19-Pandemie sind vielerorts nie wieder gesunken. Pandemic Preparedness, Pandemievorsorge, war in dem Jahr, in dem ich Tajo das erste Mal lag, das Schlagwort schlechthin, was dem Roman einen unheimlichen, zeitgeistigen Anstrich verlieh. 5 Jahre später hat sich die pandemische Lage in einer grob 5-teiligen Inszenierung eingependelt. Nach einem anfänglichen Schock setzte eine Panikstimmung ein. Betroffene Bevölkerungsgruppen werden stigmatisiert. Es setzt die blanke Selbsterhaltung ein. Rette sich, wer kann. Es gibt viele leere Versprechen. Merkel 2020. Der Covid-19-Impfstoff muss weltweit verfügbar sein. Und am Ende tritt das Vergessen ein. So ungefähr geschah es bei SARS, Covid-19 und jedem Ebola-Ausbruch. Alle 2 bis 4 Jahre, den wir seit 1995 erlebt haben. All diese Phasen werden politisch orchestriert. Bestimmt oder aufrechterhalten. Was uns jedes Mal gelingt, westliche Ärzte für jene Mengen an Geld zu evakuieren, die man eigentlich für mehrere Ebola-Einsatzteams vor Ort dringend bräuchte. Den tapferen GesundheitsarbeiterInnen bleibt nichts anderes übrig, als zu reagieren, mit oder ohne Handschuhe, Chlor oder Schutzanzüge. Bei einem kürzlichen Doomscroll marschierte eine Menschenmenge in der kleinen kenianischen Stadt Nanyuki über meinen Bildschirm. Mit hastig angefertigten Plakaten protestierten sie gegen die Ankündigung der US-Regierung, trotz eines gegenteiligen Urteils des kenianischen Supreme Court, eine Station mit 50 Betten zur Quarantäne von mit Ebola infizierten US-BürgerInnen in Kenia zu eröffnen. Ein paar Bildläufe später, der US-amerikanische Arzt, der in der Charité behandelt wurde, strahlte in mein vom Bildschirm beleuchtetes Gesicht. Lokale Medien berichten, er wurde erstklassig versorgt, unter anderem mit experimentellen Therapien, die derzeit zur Behandlung dieser Virusart erprobt werden. Er selbst sagte, meine Dankbarkeit lässt sich mit Worten nicht angemessen beschreiben. Unsere Gedanken sind auch bei den Menschen in Kongo, die nicht die Möglichkeit haben, eine solche Versorgung zu erhalten. Keine Pointe.

Ebo, da kommen wir mit dem Online-Magazin German Foreign Policy und einem Artikel vom 26. Juni zum Sudan und der Verantwortung der EU. Drehbuch für den Massenmord. Experten kritisieren Berlin und die EU, weil diese ihre Chance nicht wahrnehmen, durch Druck auf die Vereinigten Arabischen Emirate, deren Unterstützung für die genozidale RSF-Miliz im Sudan und damit eventuell den Krieg dort zu beenden. Menschenrechtsorganisationen und Außenpolitikexperten üben harte Kritik an der Untätigkeit Berlins und der EU im Hinblick auf den genozidalen Krieg der RSF-Miliz im Sudan. Aktuell droht ein Massaker der RSF, die seit mehr als 3 Jahren gegen die regulären Streitkräfte kämpfen, in der Stadt Al-Obeid, die strategisch günstig zwischen dem Niltal und der westsudanesischen Region Darfur liegt. Die RSF bereiten sich darauf vor, Al-Obeid zu erobern. Zuvor hatten sie bei der Einnahme von Städten in Darfur gezielt schwarzafrikanische Bevölkerungsgruppen ermordet. Zuletzt massakrierten sie bei der Eroberung von Al-Fashir womöglich zwischen 60.000 und 100.000 Menschen wegen ihrer Hautfarbe. Ökonomisch und im Blick auf Waffenkäufe sind die RSF von den Vereinigten Arabischen Emiraten abhängig, die die Miliz aus geostrategischen Gründen unterstützen. Experten urteilen, die Staaten Europas und Nordamerikas seien ohne weiteres in der Lage, genug Druck auf die Emirate auszuüben, die Unterstützung für die RSF einzustellen. Dies könne den Krieg beenden. Sie unterließen es aber, da sie der ungetrübten Kooperation mit dem Land Vorrang vor der Verhinderung genozidaler Massaker einräumten. Die Lage im Sudan wird von Hilfsorganisationen schon seit Jahren als die größte humanitäre Katastrophe der Gegenwart eingestuft. Die Zahl der Todesopfer ist unbekannt. Oft genannt werden Schätzungen, die sich auf rund 150.000 belaufen. Das sind allerdings Angaben, die schon seit dem Jahr 2024 kursieren. Der frühere US-Sondergesandte für Sudan, Tom Perello, ging im August 2025 von mehr als 400.000 Todesopfern aus. Über 14 Millionen Menschen, bei einer Vorkriegsbevölkerung von rund 52 Millionen, sind auf der Flucht. Davon sind gut 4 Millionen ins Ausland geflohen, in der Regel in bitterarme Nachbarländer wie Tschad oder Südsudan. Fast 34 Millionen Menschen, etwa 2/3 der Bevölkerung, sind auf humanitäre Hilfe angewiesen. Laut Angaben des World Food Programme sind mehr als 19 Millionen Sudanesen akutem Hunger ausgesetzt. 825.000 Kinder unter 5 Jahren leiden an schwerer, akuter Unterernährung. Mehr als 70% der Krankenhäuser des Landes sind zerstört. Gravierende Krankheiten grassieren, darunter Cholera, der bislang mindestens 3.500 Sudanesen zum Opfer gefallen sind. Über die Hälfte aller Schulen in Sudan sind zerstört. Die Zahl der Kinder und Jugendlichen, die nur zeitweise oder gar nicht Schulunterricht haben, wird auf 17 Millionen geschätzt. Sexualisierte Gewalt grassiert. Zusätzlich zu der ohnehin verheerenden Lage sind in der westsudanesischen Region Darfur seit Kriegsbeginn im April 2023 mindestens 2 genozidale Massaker begangen worden von den Rapid Support Forces, kurz RSF, die den Krieg mit Angriffen auf die regulären Streitkräfte entfesselt haben. Die RSF haben ihre Ursprünge in der Miliz der Janjaweed, die vor über 2 Jahrzehnten aus dem arabischsprachigen Bevölkerungsteil von Darfur entstanden und von 2003 bis 2005 einen Genozid an der schwarzafrikanischen Bevölkerungsgruppe der Region beging. Dies wiederholt sich seit dem Beginn des aktuellen Krieges. Bereits im Juni 2023 ermordeten die RSF nach der Eroberung von Al-Junaina, der Hauptstadt von Sudans Bundesstaat West

Bundesstaat ist Nordkordofan und Flüchtlinge, die in die Stadt geflohen sind. Nordkordofan liegt zwischen dem Niltal mit der Hauptstadt Khartoum, das weitgehend von den regulären Streitkräften kontrolliert wird, sowie dem von den RSF beherrschten Darfur. El Obeid, wo sich Berichten zufolge gegenwärtig gut eine 500.000 Menschen aufhält, wird laut UN-Angaben schon seit 1,5 Jahren von den RSF belagert. In den vergangenen Tagen wurden nicht nur die RSF-Einheiten rings um die Stadt verstärkt, sondern auch die Artillerie- und Drohnenangriffe erheblich intensiviert. Beobachter gehen von einem sehr bald bevorstehenden Angriff zur Eroberung der Stadt aus. Wir kennen das Drehbuch bereits, warnte UN-Menschenrechtskommissar Volker Türk vergangene Woche. Wir wissen, wohin es geführt hat. Türk erinnert an den Massaker in Al-Fashir, von denen die Vereinten Nationen inzwischen offiziell bestätigt, sie trügen Merkmale eines Genozids. Den Warnungen hat sich am Wochenende unter anderem der UN-Sicherheitsrat angeschlossen. Am Dienstag forderte Deutschland, Frankreich sowie 5 weitere Staaten Europas die RSF auf, ihre Angriffe unverzüglich einzustellen. Sie sollten nun endlich deeskalieren. Stellungnahmen dieser Art aus Europa und aus Nordamerika lösen mittlerweile nicht mehr nur bei Menschenrechtlern, sondern auch bei Außenpolitik-Experten Unmut sowie Empörung aus. Grund ist, dass die RSF die Waffen, mit denen sie Krieg führen und genozidale Massaker begehen, zum Gutteil aus den Vereinigten Arabischen Emiraten erhalten. Diese streiten das zwar seit je ab, doch sind Lieferungen von Waffen und Munition aus den Emiraten in die RSF seit spätestens 2024 belegt und dank umfassender Berichte auch öffentlich bekannt. Bekannt ist auch, dass Kriegsgerät beispielsweise aus französischer und britischer Produktion in den Kampfgebieten der RSF aufgefunden wurde. Fotos zeigen zudem RSF-Kämpfer mit deutschen Sturmgewehren der Modelle G3 sowie G36. Weiterhin wird davon ausgegangen, dass Waffen aus Europa ihren Weg in den Sudan über die Vereinigten Arabischen Emirate finden. Diese schleusen gelegentlich sogar Söldner nach Darfur. Vor kurzem hat etwa Human Rights Watch dokumentiert, wie die Söldnerfirma Global Security Service Group aus Abu Dhabi hunderte kolumbianische Söldner trainierte und sie anschließend nach Darfur brachte, wo sie in den Reihen der RSF kämpften. Einige dieser Söldner seien, so heißt es, sogar an der Eroberung von Al-Fashir durch die RSF beteiligt gewesen. Ohne die jahrelange Unterstützung aus den Vereinigten Arabischen Emiraten, die auch der Ankauf von Gold aus Darfur und damit einen Teil der Finanzierung der RSF umfasst, könnte die Miliz den Krieg nicht lange fortsetzen. Diese Überzeugung wird weithin geteilt. Schon seit Jahren fordern Aktivisten die Staaten Europas und Nordamerikas auf, Druck auf die Emirate auszuüben, die Lieferung von Waffen an die RSF einzustellen. Müssten die Emirate Kosten oder andere Konsequenzen befürchten, dann würden sie die Lieferung wohl überdenken, konzertiert zu Wochenbeginn die US-Denkfabrik Council on Foreign Relations. Zu Druck aber könnten sich die westlichen Staaten nicht durchringen, weil sie ihre enge politische und strategisch überaus vorteilhafte Kooperation mit den Emiraten nicht aufs Spiel setzen wollten. Sie werden aber mit Sicherheit Erklärungen abgeben, in denen sie ihre Besorgnis Ausdruck verleihen, also scheinheilig ihre Hände in Unschuld waschen, hieß es bei der US-Denkfabrik Council on Foreign Relations. Genau dies soll die erwähnte Erklärung der 7 europäischen Staaten leisten. Bereits in der vergangenen Woche hatte Human Rights Watch konstatiert, die EU beschränke sich gegenüber den Emiraten, anstatt Druck auf sie auszuüben, auf wirkungslose Menschenrechtsdialoge. Damit vergebe sie wissentlich die Chance, genozidale Massaker zu verhindern und womöglich sogar den Krieg zu beenden. Die EU schottet sich nicht nur brutal gegen Geflüchtete ab, sondern verhindert auch Fluchtgründe nicht, wie den blutigen Krieg der RSF gegen schwarze Menschen im Sudan, obwohl sie es könnte.

0: Vom Sudan kommen wir mit der Analyse und Kritik vom 16. Juni zum Iran.
1: Kapazität für Gewalt. Immer wieder flammen Proteste gegen die Islamische Republik Iran auf. Wieso sie bislang dennoch nicht gestürzt werden konnte. Für die Frau Leben Freiheit Bewegung 2022-2023 stellte der Historiker Peyman Jafari fest, dass es ihr nicht gelang, Protest- und Streikbewegung zusammenzuführen. Denn die iranische Wirtschaft ist geprägt durch den Staat, der dadurch auch besonders am Arbeitsplatz präsent ist. Dies heißt auch, dass die Arbeiterinnenschaft in besonderem Maße verwundbar gegenüber Repression und Überwachung ist. Die Repressionskapazitäten des iranischen Staates waren 2022 nicht signifikant eingeschränkt. Damit sich Bewegungen ausbreiten, braucht es aber solche politische Gelegenheiten. Selbst jetzt, bei allen wirtschaftlichen und militärischen Kosten, die der Krieg in Iran verursacht, scheinen diese Repressionskapazitäten weiter zu bestehen. Dass der iranische Staat auf Repressionen setzt, ist historisch nicht neu. Nach 2009 baute er seine Möglichkeiten dazu gezielt aus, was sich auch in den Opferzahlen bei Protesten zeigt. Bei der damaligen Grünbewegung, die Massen auf die Straßen brachte, töteten Sicherheitskräfte Dutzende Menschen. Repressionen gab es aber vor allem im Nachhinein, in Schauprozessen und durch die Vertreibung Oppositioneller. Bei der Frau-Leben-Freiheit-Bewegung waren es bereits Hunderte, die während der Proteste getötet wurden. Und bei den Protesten Anfang diesen Jahres waren es Tausende, in kürzester Zeit, eine rasante Ausweitung der eingesetzten Gewalt. Die Lektion der iranischen Führung aus der Grünen-Bewegung, dass Proteste schnell auf andere Gesellschaftsschichten übergreifen können, führte dazu, dass sie seither die Wirksamkeit von Protest bekämpft. Gewalt soll verhindern, dass sich Protest ausbreitet und Eliten, Arbeiterinnenschaft oder Sicherheitskräfte einbindet. Diese Gewalt erzeugt aber neuen Unmut, der immer wieder unvorhersehbare Proteste produziert. Je weniger das politische Projekt der Islamischen Republik zu bieten hat, je mehr auch seine wirtschaftlichen und sozialen Versprechen an den Realitäten scheitern, desto eher reichen kleinste Anlässe, damit der Unmut der Bevölkerung sich auf der Straße Bahn bricht. Die Gewalt an Demonstrierenden zeigt, wie umfangreich die repressiven Kapazitäten der Islamischen Republik weiterhin sind und welche Loyalität sie in ihrer Anhängerschaft mobilisieren kann. Befehlsverweigerungen sind in keinem signifikanten Umfang bekannt geworden. Sie sind aber auch Ausdruck einer Politik, der es leichter fällt, auf den Unmut mit Gewalt zu reagieren, als die Wurzeln des Unmuts zu adressieren. In der Logik, die Repressionskapazitäten des Staates zu begrenzen, dürfte der Krieg Israels und der USA gegen den Iran geplant worden sein. Denn neben militärischen Anlagen wurden bereits zu Beginn des Luftkriegs auch Polizeistationen angegriffen. Würden die Repressionskapazitäten schwinden, könnten auch Proteste das System stürzen. Verbunden mit Aufrufen zu Massenprotesten durch die amerikanische und israelische Führung sowie der Tötung großer Teile der iranischen Führung ist es zumindest plausibel, dass die Bedingungen für einen Umsturz geschaffen werden sollten. Diese wohlwollende Lesart übersieht aber die Logik der Repression und die Dynamik von Protesten. Denn zunächst bestehen Repressionskapazitäten nicht einfach in militärischen Stützpunkten als physischen Orten. Selbst wenn die Orte zerstört sind, bleiben die Einheiten weitgehend intakt. Und der Einsatz von paramilitärischen Gruppen und zivilen Informanten heißt, dass ihre Aufenthaltsorte nicht so einfach aus der Luft anzugreifen sind wie militärische Einrichtungen. Ob die Repressionskräfte Maßnahmen bereitwillig umsetzen oder Befehle verweigern und verschleppen, hängt vor allem davon ab, ob sie diese als legitim erachten und ob sie an den Erhalt des Systems glauben. Gleichzeitig hat Repression Protest nicht verhindert, sondern nur das Überschwappen des Protests auf andere Sektoren. Während die Frage, ob Protest nun entsteht oder nicht, sich sehr schnell beantworten lässt, zeigt sich die Wirkmächtigkeit erst über längere Zeithorizonte. Würden die Repressionskapazitäten wirklich substanziell geschwächt, wonach es derzeit nicht aussieht, würde sich dieser Effekt auch erst einige Jahre später bei der nächsten Protestwelle zeigen. Im Kriegszustand kommen spontane Proteste kaum zustande, denn Bomben unterscheiden nicht zwischen RegimegegnerInnen und AnhängerInnen. Das Trauma der Niederschlagung der Proteste zu Beginn des Jahres sitzt zudem noch tief und die anhaltenden Hinrichtungen von Gefangenen leben die Zivilgesellschaft zusätzlich. Gleichzeitig steigt im Krieg die Abhängigkeit der Bevölkerung von staatlicher Hilfe. Die Inflation ist massiv gestiegen und liegt auf dem höchsten Stand seit dem Zweiten Weltkrieg. Die Versorgung mit Strom und Wasser bleibt brüchig. Hunderttausende Beschäftigte verloren ihre Arbeitsplätze. Im Krieg sind Energieeinrichtungen zerstört worden von beiden Kriegsparteien. Energie ist in der ganzen Region eine wichtige Exportindustrie, an der zahlreiche Arbeitsplätze und Staatsdevisen hängen. Solange der Schlagabtausch weitergeht, treffen seine Konsequenzen auch die Zivilbevölkerung. Die jüngsten Angriffe beispielsweise, bei denen Iran einen US-amerikanischen Helikopter abschoss und die USA anschließend zwei Wasserspeicher im Süden des Landes beschädigten, verschlechterten nach iranischen Angaben die ohnehin prekäre Wasserversorgung. Dass die iranische Führung den Krieg für diese Probleme verantwortlich macht, ist wenig überraschend. Sie kann aber auch nicht beantworten, wieso die wirtschaftliche Situation bereits zu Beginn der diesjährigen Protestwelle und vor Kriegsbeginn dermaßen prekär war. Und wie sie den Wiederaufbau nach einem möglichen Kriegsende stemmen möchte. Sie muss in einer massiven Krise ihre eigene Struktur anpassen und die Repressionsapparate umbauen, etwa mit dem Aufbau eines kontrollierten Internets mit chinesischer Unterstützung, während ihr Verhältnis zur eigenen Gesellschaft neu austariert wird. Im Krieg gelingt ihr das bislang im Großen und Ganzen. Offen ist, ob der Versuch auch in Friedenszeiten tragen wird. Dass das letzte Wort noch nicht gesprochen ist, zeigen Studentenproteste einen Monat nach der blutigen Niederschlagung der Januarrevolte, ebenso wie die Schülerproteste Anfang Juni inmitten des Krieges. Widerstandsfrei regieren wird auch die neue iranische Führung kaum.

Vom Sudan kommen wir zum Enteignen und bleiben bei der Analyse und Kritik. Die Bundesregierung glaubt an Vergesellschaftung. Und wir sollten es auch tun. Was der Vorstoß von Merz und Co. für ein gesellschaftliches Verbot von Vergesellschaftung bedeutet. Die Bundesregierung glaubt an Vergesellschaftung. Und wir sollten es auch tun. Was der Vorstoß von Merz und Co. für ein gesetzliches Verbot von Vergesellschaftung bedeutet. Die Vergesellschaftung in Berlin kann gelingen. Die Bundesregierung hält ihre Umsetzung offenbar mittlerweile für so wahrscheinlich, dass sie nun im Koalitionsausschuss beschlossen hat, die Verstaatlichung privater Mietwohnungsbestände durch Vergesellschaftungsgesetze auf Landesebene mithilfe eines Bundesgesetzes verhindern zu wollen. Der Beschluss des Koalitionsausschusses zeigt dabei dreierlei: ein fragwürdiges Demokratieverständnis, ein fragwürdiges Rechtsverständnis und ein fragwürdiges Selbstverständnis der Bundesregierung. Mehr als 1 Million WählerInnen haben 2021 in Berlin beim Volksentscheid für die Vergesellschaftung von Wohnungen großer Immobilienkonzerne gestimmt. Mehr als für jede einzelne Partei bei der zeitgleich abgehaltenen Abgeordnetenhauswahl. Dass der Berliner Senat diesen klaren Auftrag nicht längst umgesetzt hat, war bereits ein demokratiepolitischer Skandal. Dass die Bundesregierung nun zudem verhindern möchte, dass ein neuer, womöglich linksgeführter Senat seine Arbeit macht oder die Zivilgesellschaft ihren Willen durchsetzt, indem sie das Gesetz selbst schreibt und erneuert zur Abstimmung stellt, ist eine Frechheit. Statt dem demokratisch artikulierten Willen ernst zu nehmen, soll offenbar bereits der Versuch einer Umsetzung unterbunden werden. Auch rechtlich ist die Angelegenheit deutlich komplizierter, als es der Beschluss des Koalitionsausschusses vermuten lässt. Bereits die Wortwahl ist entlarvend. Vergesellschaftung zielt gerade nicht auf eine klassische Verstaatlichung, sondern auf die Überführung bestimmter Wirtschaftsbereiche in Gemeineigentum oder andere Formen gemeinwirtschaftlicher Organisation, wie sie Artikel 15 des Grundgesetzes ausdrücklich vorsieht. Der Beschluss der Koalition vermischt beide Begriffe und unterschlägt damit den verfassungsrechtlichen Unterschied. Selbstverständlich kann eine Bundesregierung nicht einfach beschließen, dass Teile des Grundgesetzes nicht mehr gelten. Remo Klinger, Anwalt und einer der Urheber des Vergesellschaftungsgesetzes der Berliner Initiative Deutsche Wohnen Co. enteignen, hält diesen Versuch für eine lustige Idee, wie er dem Berliner Tagesspiegel sagte. Ihm zufolge kann ein Bundesgesetz die Gesetzgebung auf Landesebene nicht einfach unterbinden. Dafür wäre eine Änderung des Grundgesetzes notwendig. Sollte die Bundesregierung ein Gesetz erlassen, das die Handlungsspielräume bei Vergesellschaftung auf Landesebene lediglich beschränkt, wäre das rechtswidrig und es würde spätestens bei der verfassungsgerichtlichen Prüfung des Gesetzes Volksentscheid in Berlin gekippt werden. Ein konkurrierendes Bundesgesetz könnte die Gesetzgebungskompetenz des Landes nur dann aushebeln, wenn die Koalition ein eigenes Gesetz zur Umsetzung der Vergesellschaftung erlassen würde. Ein Gesetz, das bundesweit Immobilienkonzerne vergesellschaftet, wäre durchaus begrüßenswert. Doch da Merz und Konsorten das kaum als Ziel verfolgen dürften, ist der Koalitionsbeschluss wohl in erster Linie als Wahlkampfmanöver aus Angst vor einer möglichen Koalition unter linker Führung in Berlin zu werten, die das Vergesellschaftungsgesetz von Deutsche Wohnen enteignen umsetzen könnte. Dank des Grundgesetzes dürfte sich der Beschluss von Schwarz-Rot für die hiesigen Vergesellschaftungspläne nur als geringfügig relevant herausstellen. Im Gegenteil stärkt er sogar die Gewissheit, dass die Vergesellschaftung als schwerwiegender Angriff auf das Immobilienkapital und damit gegen die Spekulation mit Wohnraum gewertet werden kann. Mit ihrem Vorstoß senden CDU und SPD somit vor allem ein klares Signal an WählerInnen, welche Interessen sie verteidigen und wie weit sie bereit sind, dafür zu gehen. Nicht einmal das ihnen angeblich so heilige Grundgesetz schert sie, wenn es um die Durchsetzung von Investoreninteressen gegen Mieterinnen geht. Für Berlin bedeutet das, nicht beirren lassen und weitermachen. Offensichtlich sind die HauptstädterInnen auf einem Weg, der den Konzernen und ihrer Koalition auch auf Bundesebene Angst macht. Und das ist vor allem eine positive Nachricht.

0: Unser letzter Artikel ist aus dem Raben Ralf der zweimonatig erscheinenden Berliner Umweltzeitung, die von der Grünen Liga herausgegeben wird. Die Grüne Liga entstand aus einer DDR-weiten Vernetzung von Umweltgruppen.
1: Freiheit, die Sie meinen. Was das Grünlandeis mit unserem Öl und der Zukunft der Menschheit zu tun hat. Freiheit für Grönland, weg mit dem Packeis. So lautete ein Sponti-Spruch in den frühen 1980er Jahren, der leeres Freiheitsgerede ironisch hinterfragte und heute, angesichts von Klimakatastrophe und Ressourcenbegehrlichkeiten, als unfreiwillig hellsichtige Vorausschau betrachtet werden kann. Die kapitalistische Freiheit, also unbeschränkte Kapitalakkumulation, führt notwendigerweise in die Klimakatastrophe. In der Arktis schmilzt nicht nur das Packeis, das dichte Meereis, rasant. Auch der bis zu 3 Kilometer dicke Eispanzer auf Grönland verabschiedet sich mittlerweile in atemberaubendem Tempo. Ein vollständiges Abschmelzen allein des grönländischen Eisschilds würde den weltweiten Meeresspiegel um 7 Meter anheben. Die verblendeten Konkurrenz-, Macht- und Wachstumsjunkies sehen natürlich auch hier zuerst die Chancen. Die neuen Objekte der Begierde sind Ressourcen. 30% der Ölreserven befinden sich in der Arktis. Kürzere Transportwege und geostrategische Vorteile. Das Kapital kennt bekanntlich keine Grenzen. Es reißt alle Schranken nieder, auch die der Natur. Und wenn es nicht aufgehalten wird, kommt sein Siegeszug erst mit der Zerstörung der Lebensgrundlagen zum Erliegen, nach einer barbarischen, technofaschistischen Endphase. Öl und Gas vom Eise befreit. Das beflügelt die Fantasie der Drill-Baby-Drill-Boys. Doch auch im Nahen Osten muss unser Öl möglichst befreit werden vom Zugriff der Unrechtsstaaten, wie schon in früheren Golfkriegen. Neu ist, dass geopolitischen Konkurrenten und missliebigen Staaten schon mal das Öl und Gas abgedreht wird. Kein iranisches Öl nach China oder keine Energie aus Venezuela zum aufmüpfigen Kuba. Eine Begründung für Kriege zur Verbesserung der eigenen Position auf dem Weltmarkt findet sich immer. Der ungezügelte Kapitalismus entfesselt die Natur, indem er planetare Grenzen und Kipppunkte überschreitet und das Klima- und Erdsystem irreversibel destabilisiert. Die Arktis ist ein entscheidender Klimakipppunkt und erwärmt sich inzwischen 4-mal so schnell wie die Erde im globalen Durchschnitt, was zu massiven Eisverlusten führt, wodurch die Erderwärmung weiter angeheizt wird, weil dunkle Flächen viel mehr Wärme aufnehmen als das helle Eis. Die Dicke des Meereises hat sich im Schnitt bereits halbiert und bis 2025 ging eine Fläche von der Größe Frankreichs und Deutschland verloren. Und der Eispanzer auf Grönland könnte nach Erkenntnissen einer Forschergruppe um William Ripple von der Oregon State University dem Kipppunkt zu einem beschleunigten, unumkehrbaren Abschmelzen schon viel näher sein als gedacht. Die Weltwetterorganisation WMO meldet eine Rekorderwärmung der Ozeane. Die Meeresströmungen rund um die Antarktis und anderswo scheinen sich besorgniserregend schnell zu verändern und damit das Wetter an vielen Orten der Erde. Doch die Mächtigen der Welt verharren in einem Bewusstseinszustand der Ignoranz und Verblendung. Der im doppelten Wortsinn fossile Kapitalismus scheint unentrinnbar in seiner Dinosaurierlogik gefangen, fressen oder gefressen werden. Donald Trump wütet sogar gegen Papst Leo, weil dieser mit einem Haltet ein zu Vernunft und Frieden aufruft. Geschichte muss sich offenbar wiederholen, solange die blinde Wachstums- und Kapitalverwertungslogik nicht überwunden ist und die Menschheit den Sprung zu einem planetaren Bewusstsein nicht schafft. Eine fossil-militaristische, neokoloniale Wachstumsdiktatur, so kann man das inzwischen dominante globale Entwicklungsmodell beschreiben. Diese fatale Rückentwicklung führt uns direkt in die politische, kulturelle und ökologische Barbarei und in einen dritten Weltkrieg. Die Entführung, Tötung unter Ernennung von Staatsführern obliegt offenbar inzwischen einem Herrn Trump. Die Vereinigten Staaten als Weltpolizist, das hatten wir schon einmal. Im 20. Jahrhundert wurden dabei immer wieder demokratisch gewählte, aber missliebige Regierungen ausgetauscht. Ob 1952 in Guatemala, 1953 im Iran, 1960 im Kongo oder 1973 in Chile. Doch das Gedächtnis der Menschen ist kurz und die Rüstungs- und Kriegsprofiteure sind unermüdlich. Deutschland gehört auch dazu und ist laut dem schwedischen Friedensforschungsinstitut SIPRI inzwischen der 4. Waffenexporteur hinter den USA, Frankreich, Russland und China. In den letzten beiden Jahren kamen hierzulande rund 300 neue Rüstungsfirmen zu den bisherigen 200 hinzu, während die Energiewende ausgebremst wird. Dabei sind erneuerbare Energien neben echter Energieeinsparung der entscheidende Weg zu mehr Sicherheit, Resilienz und Unabhängigkeit, ganz abgesehen vom Klimaschutz. Auch Deutschland gehört zu den Ländern, die Klimaabkommen und Klimaschutzgesetze nicht einhalten und wird bis 2030 mindestens 200 Millionen Tonnen CO2 zu viel emittieren, wie unlängst das Bundesverwaltungsgericht in Leipzig feststellte. 3 Jahre stagnierte der Klimaschutz im Angesicht der Klimakatastrophe, aber die Strafverfolgung von Klimaaktivisten, die mit zivilen Ungehorsam auf diese verantwortungslose Politik aufmerksam machten, ruhte nicht. Wie absurd. Der derzeitige fossile Rollback verschiebt klimafreundliches Handeln immer weiter in die Zukunft. Mit Tankrabatt, Energiesteuersenkungsgesetz und Aufrüstung werden die Weichen falsch gestellt und dafür auch noch neue Schulden aufgenommen. Das ist eine Politik auf Kosten der kommenden Generationen, gegen Naturgesetze und gegen die Vernunft. Unsere angemaßte Freiheit, zu tun und zu lassen, was wir wollen, ist absurd. Wahnwitziger Ausdruck eines entfesselten Prozesses wachsender Zerstörung, der unseren wunderschönen, leuchtenden Planeten zu verdunkeln droht. Die Billionen, die jetzt für Rüstung und Kriegsvorbereitung verschleudert werden, würden ausreichen, um weltweit eine friedliche, klima- und umweltfreundliche Wirtschaft und Lebensweise auf den Weg zu bringen. Wir sind doch eine Crew, erkannten jüngst die Astronauten auf ihrer Mondmission angesichts der blauen Erdkugel vor der unendlichen Schwärze des Alls. Wir sitzen gemeinsam im selben einmaligen Rettungsboot des Lebens, unserer einzigen Überlebenschance.

Das war der linke Medienspiegel im Juli 2026. Alles weitere findet ihr online unter medienspiegel.noblogs.org. Und tschüss.

0: Schrägfunk mit Wyland Farm. Ja, heute geht's bei uns ziemlich viel um Regen.
1: Es ist nämlich knalleheiß zu diesem Zeitpunkt, wo wir die Sendung aufnehmen. Wahrscheinlich auch bei euch. Ob es jetzt noch so ist, wenn ihr sie hört, keine Ahnung. Aber es ist, ich glaube, man kann schon festhalten, ein sehr heißer Sommer jetzt im Juni.
0: Und das Interessante ist aber, dass wir diese Idee, dass wir eine Sendung mit Regen aufnehmen, schon vorher hatten. Denn eigentlich mögen wir das ja schon, wenn es nicht unbedingt regnet.
1: Ja, eigentlich mögen wir die Wärme. Jetzt ist es allerdings richtig knalleheiß so, wenn es dann Temperaturen über 30 Grad hat, wünscht man sich vielleicht doch mal, dass was Kühles vom Regen kommt, vom Himmel runterkommt, oder?
0: Ja, jein. Also ganz ehrlich, ich wünsche mir das vielleicht nachts, aber nicht tagsüber. Ich mag das ja, wenn es so heiß ist und alles so ein bisschen wie so oft Droge tagsüber sind, weil es so heiß ist und so alle ein bisschen neben der Spur sind und dann wird einem auch leichter mal verziehen, wenn man selbst neben der Spur ist.
1: Das stimmt.
0: Also mein Normalzustand wird mir aktuell im Alltag verziehen, beziehungsweise als normal angesehen. Das finde ich eigentlich ganz angenehm.
1: Ja, du hast irgendwie recht. Also es gibt so einige Ausfälle. Und das ist dann auch in Ordnung. Was ich aber finde, ist, dass wir nicht nur Regenlieder spielen sollten, weil es gibt ja auch wieder so ein paar schöne Neuerscheinungen. Ich würde gerne hören von Alien Chicks, Get Your Freak On. 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

0: Get Your Freak On von Alien Chicks. Also eine Coverversion, kann man sagen, oder eine Interpretation von Alien Chicks. Eines Songs von Missy Elliott, auch bekannt als Missy E. Oh. Der Song ist eigentlich von 2001, also schon ziemlich alt. Und ich kann mich noch daran erinnern, wie ich als Kind dazu im Trampolin rumgesprungen bin.
1: Du bist 2001 als Kind im Trampolin gesprungen, ja?
0: Ja, ja.
1: Okay, ja stimmt, du bist ja wesentlich jünger als ich, das stimmt, macht auch Sinn.
0: Man weiß nicht wirklich, ob das jetzt ganz richtig ist, was ich hier behaupte, denn vielleicht bin ich doch auch schon ein bisschen älter, aber ich weiß, dass ich dazu rumgesprungen bin, weil ich fand das Lied echt schon immer ziemlich cool und diese Missy Elliott oder Missy E. auch ziemlich cool, denn das ist eine Rapperin und die ist auch ziemlich bedeutungsvoll im Rap-Bereich immer noch, denn sie produziert auch. Sie hat ganz vielen anderen Artists irgendwie geholfen, Fuß zu fassen in dem Business. Und ja, ich glaube, das lohnt sich auch mal, die Originalversion zu hören und vielleicht auch noch das ein oder andere Lied von Missy E. oder wie auch immer sie sich heute nennt. Ehrlich gesagt weiß ich es nicht ganz genau.
1: Das ist 25 Jahre her. Es kam mir ehrlich gesagt noch nicht so lange hervor.
0: Mir auch nicht.
1: Das ist der Hammer. Missy E., Missy Elliott. Jetzt eigentlich, also wir haben heute das Thema Regen irgendwie so ein bisschen in der Sendung, aus unterschiedlichsten Gründen. Und wie so oft haben wir Lieder ausgewählt, aber noch keine feste Reihenfolge. Und wir springen so von Liedchen zu Liedchen. Eigentlich hatten wir gerade eben ein anderes Lied überlegt. Aber nachdem du gesagt hast, dass du 2001 als Kind im Trampolin rumgesprungen bist, musste ich an eine Band denken, die wir auch hier in unserer Auswahl haben, die ich als Kind gehört habe, beziehungsweise mit 16 Jahren habe ich eine Vinyl geschenkt bekommen von einer Band namens Three Men Pissing in the Rain. Dementsprechend hat diese Band hier in unserem Pool geschafft an Liedern, die mit Regen zu tun haben. Und von dieser Platte, die ich 1900 zu meinem Geburtstag geschenkt bekommen habe, würde ich gerne ein Lied hören, und zwar Something Strange. Die Platte heißt Here Comes the Average Life. Die Band gibt's nicht mehr, die Platte ist schwierig zu bekommen. Die Musik finde ich heute aber immer noch sehr hörenswert.

0: Something Strange von Three Men Pissing in the Rain vom Album Here Comes the Average Life von 1990. Micha, von 1990.
1: Da lange steckt, her.
0: Ja, ich finde, man hört, es klingt schon ein bisschen älter. Ich weiß jetzt nicht, ob man heute noch genau so ein Lied machen würde. Steckt auch alles Mögliche drin und ich finde, es erinnert, also mich erinnert es auch an ganz viel, also noch viel ältere Sachen, irgendwie so 60s, 70s, keine Ahnung.
1: Also ich hatte ja den Eindruck, dass man dieser Band, die hier übrigens aus der Region Karlsruhe kam, schon so die Vorbilder ein bisschen aus dieser Zeit angehört hat. Also ich höre da Midnight Oil, ich höre U2, ich höre ein bisschen The Cure. Trotzdem was Eigenes und dementsprechend schön. Ich kann es heute immer noch anhören. Ich habe die Platte im Zusammenhang unserer Recherche nochmal angehört, nach längerer Zeit. Und ich finde die immer noch toll. Schade, dass es nicht mehr so gibt.
0: Entschuldigung. Apropos Platte, habt ihr es gemerkt? Da ist ein kleiner Sprung in der Platte. Habt ihr es gehört?
1: Ja, bei Minute 2,2, glaube ich, war der oder so. Ich habe zwar diese Version, diese Vinyl in zwei Ausführungen. Irgendwie ist immer ein Sprung. Und okay. Ich glaube, das war die, wo nun mal bei diesem Lied der Sprung drin war. Aber nun. Ich habe vorhin unser Konzept ja nicht durcheinander gebracht, aber unsere Reihenfolge der Lieder eigentlich war geplant.
0: Dass wir Lampe hören, Lampe, Regenfrau.

0: besiegt.
1: Ihr hört Schrägfunk. Das war Lampe mit Regenfrau vom Album Prima. Heute beschäftigen wir uns mit dem Thema Regen. Nachdem wir uns in der Vergangenheit auch schon mal um Schnee gedreht haben. Haben wir uns um Schnee gedreht?
2: Ja, ja.
1: Ja, einen Sonnenstich hatten, Hitzebrei verursachten, geht's heute um Regen. Unter anderem wegen der Hitze, die gerade herrscht, während wir hier aufzeichnen. Regen.
2: Also es war ja ein bisschen so ein Beschwörungslied jetzt gerade, gell? Ich finde das ziemlich cool, diese Stimmung, die da erzeugt wird. Es hat ja so was Geheimnisvolles und auch ein bisschen psychedelisch. Ich zitiere, Regenbogenfarben neben Rosen plötzlich aus dem Boden ragen. Das klingt ja schon so ein bisschen nach, was waren da für Substanzen im Spiel eventuell? Oder vielleicht einfach die Hitze.
1: Oder die Hitze. Lampe macht das aber auch echt gut. Also ich liebe dieses Lied, dieses Wortspiel und dieses, wie er das macht und also ich finde es echt gut.
2: Ja.
1: Jetzt guckst du mich aber an.
2: Also ja, weil ich auch dachte, du weißt, wo wir jetzt hin wollen.
1: Wo wollen wir hin? Klär mich auf.
2: Ah, ja, mir fällt jetzt gerade wieder ein. Ich hatte tatsächlich schon, naja, egal. seht's mir nach, es ist sehr heiß. Wegen diesen mythischen Gestalten Regenfrau, Feuermann, wäre es doch jetzt irgendwie passend, ein Lied von einem Album, das Album heißt Proud Like a God von Guano Apes, und zwar das Lied Rain zu hören.

0: Rain von Guano Apes. Wir wissen nicht ganz genau, von wann dieses Lied ist. Es ist auf jeden Fall schon älter. Es dürfte schon so um die 20 bis 25 älter, Jahre alt oder
1: älter. Es muss Ende der 90er. Das war das erste Album ja von Guano Apes. War Ende der 90er.
0: Okay.
1: Oder Anfang Nuller? Nee, Ende der 90er.
0: So. Und mir fiel jetzt gerade auf, jetzt habe ich sehr aufmerksam zugehört. Ich glaube, ich habe bei Guano Apes, obwohl ich ja zu der Zeit sehr viel Texte mitgelesen habe, tatsächlich bei diesem Lied das nicht gemacht. Keine Ahnung warum. Aber ich glaube, dass die Stimmung halt das schon echt gut rüberbringt, was ich jetzt auch aus dem Text rausgehört habe, dass das so irgendwie so eine Sehnsucht ist und gleichzeitig so ein bisschen Verzweiflung auch mit drin und so ein Gefühl von verloren sein. Also es kommen öfter so Zeilen vor, wie irgendwie, ich sag's jetzt nicht auf Englisch, irgendwas suchen, vermissen, nicht finden, nicht wissen, ob man vertrauen kann und so. Also es ist so, und ich finde, da braucht man gar nicht auf den Text hören. Es kommt auch durch die Musik und diese Stimmung und durch den Gesang so raus.
1: Ich glaube, das ist uns bei vielen Liedern so gegangen, in der Recherche zu Regen, dass es ja oft eher ein bisschen melancholische und ruhigere Lieder waren. Nicht nur ruhigere Lieder, aber ich glaube, Regen ist schon so nicht immer Happy Dappy. Also nicht wie I'm Singing in the Rain. Ich glaube, das ist eine Ausnahme.
0: Ja, das stimmt. Also ich glaube, es gibt auf jeden Fall mehr melancholische Regenlieder oder so oder traurige Regenlieder. Jetzt überrasche ich dich, Micha, allerdings mit einem Lied, was, finde ich zumindest, nicht ein trauriges Regenlied ist, sondern eher ein dynamisches und wo der Regen so eine Veränderung bringt.
1: Okay, ich bin sehr gespannt, was du da rausgesucht hast, ohne es mir vorher zu verraten.
0: Also ich werde es jetzt einfach laufen lassen.
1: Ja, bitte.
0: Und wir reden nachher drüber.
1: Gerne.
0: Und ich sag's jetzt auch nicht an.
1: Okay.

0: Ihr hört Schrägfunk und Tina hat mich überrascht mit Wenn der Regen von Matzen. Tina, wie kamst du auf Matzen?
1: Also, ich habe verschiedene Bands im Zusammenhang mit Regen gesucht, so in den einschlägigen Suchmaschinen, beziehungsweise ich glaube eigentlich auch tatsächlich in dem Musikstreaming-Dienst meiner Wahl. Und also ich habe gezielt nach Bands gesucht plus Regen, weil ich festgestellt habe, wenn man nur Regen sucht, dann kommt da manchmal komisches Zeug bei raus.
0: Da kommen Kinderlieder bei raus, ganz schlimm.
1: Ganz schlimme Kinderlieder oder eben so die Klassiker, weißt du? Ich wollte aber auch was Neueres, wobei jetzt, das war ja jetzt schon ein bisschen älteres Lied von 2008. Trotzdem dachte ich auch, Matzen ist eine Band, die dir ganz gut gefällt, die wir auch schon im Interview hatten, die uns so generell gefällt und dich und mich begleitet hat in unserem Leben. Ja. Und dann kam dieses Lied dabei raus und ich fand, das war so eine ganz gute Brücke zwischen diesen melancholischen Regenliedern und denen etwas so Regen macht was Positives, weil das ja auch irgendwie so, da geht's im Text darum, dass jemand scheinbar so ein bisschen wie so eingekapselt ist in sich selbst, zurückgezogen und kalt wirkt nach außen und im Regen plötzlich auftaut und irgendwie weicher wird und lacht. Und das fand ich irgendwie schön.
0: Das klingt schön. Vielen Dank für diese Überraschung, die du mir gemacht hast.
1: Sehr gerne.
0: Danke.
1: Avec plaisir. De rien.
0: Oh, mon amour, grazie. Ich habe ja auch eine Überraschung für dich. Also wir machen das jetzt mittlerweile gerne, dass wir Dinge auch in unsere Liste mit reinnehmen, ohne dass wir uns gegenseitig darüber informiert haben. Und als Tina und ich auf das Thema Regen kamen, hatte ich sofort ein Lied im Ohr, dass ich erstmal wieder suchen musste. Denn ich kenne diese Band nicht. Ich kenne nur dieses eine Lied von dieser Band und ganz viele Menschen werden wahrscheinlich jetzt da draußen denken, der hat keine Ahnung von Musik, denn diese Band ist tatsächlich eine Ikone der Hardcore-Punk-Szene Südkaliforniens Ende der 70er, 80er Jahre. Die Band heißt Angry Samoans. Ich kenne nur dieses eine Lied und das spiele ich dir jetzt vor und das nennt sich nämlich It's Raining Today.
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0: Angry the Moans hier bei Schrägfunk mit dem Lied It's Raining Today. Damit habe ich hoffentlich dich positiv überrascht in unserer Regensendung.
1: Du hast mich auf jeden Fall sehr überrascht, weil das Lied kannte ich auch überhaupt nicht. Und ich fand es jetzt auch sehr witzig, obwohl es, glaube ich, teilweise ein bisschen makaber ist, oder? Aber stimmt, ja. Ist auf jeden Fall vom Stil her fand ich das jetzt auch nochmal eine coole Ergänzung zu dem anderen, was wir bis jetzt gespielt haben, nochmal ganz anders.
0: So soll es sein bei Schrägfunk.
1: Und wegen irgendeiner Zeile in dem Lied, ich weiß gar nicht genau, was es war, ich weiß, Wish You Were Dead Because It Rains oder irgendwie sowas, musste ich jetzt auch nochmal an Regen im Zusammenhang mit Film und so denken und das so typische, ich weiß auch nicht, so Beerdigungsszenen, ne? Es regnet, die Trauergesellschaft wird nass und hat dunkle, schwarze Schirme aufgespannt und so. Finde ich, passt irgendwie auch.
0: Stimmt, jetzt muss ich aber gerade an Harold und Maud denken. Das mag ich ja, wenn Maud mit diesem bunten, ich glaube gelber Regenschirm immer zur Beerdigung ging. Das finde ich toll. Ja, aber ich will jetzt kein Cat Stevens hören.
1: Nein.
0: Aber ich würde auch gerne ein Regenlied hören von einem deutschen Künstler, den wir schon einmal in der Sendung hatten, der eine EP herausgebracht hat namens Dachboden-EP. Und wie wird das Lied wohl heißen, das wir für die Regensendung ausgesucht haben?
1: Regen.

0: Detektor. Neue Veröffentlichungen kurz präsentiert.
1: Jetzt gerade geht es mir gut. Darum geht es in Ment, der ersten Single seit 5 Jahren von Great Escapes. Und es wird nicht die letzte Single sein, die diese Band dieses Jahr rausbringen wird. Hört mal rein.
0: Entry Circle haben zusammen mit Emmerich eine Single rausgebracht, Brutal Dreamy. Und da hören wir jetzt mal rein.

Im Oktober erscheint Keine Angst, das neue Album von Danger Dan. Und die erste Single aus diesem Album, Die meisten meiner Freunde, klingt so. Let it go.

0: schön.
1: Und noch eine Neuveröffentlichung haben wir für euch parat, und zwar Gessi featuring Frank Spilka von Die Sterne. Keine Energie geht verloren. Und das hören wir uns jetzt ganz an.

0: Keine Energie geht verloren von Agassi featuring Frank Spilka. Ja, keine Energie geht verloren, da haben Sie recht auf jeden Fall, denn ich finde, besonders auf Konzerten geht bei Musik eigentlich keine Energie verloren, egal wie wild man rumtanzt. So haben wir es nämlich erlebt beim Konzert von Idols gerade vor wenigen Tagen in Mannheim beim Zeltfestival Rhein-Neckar, heißt es, glaube ich. Stimmt das?
1: Zeltfestival Rhein-Neckar.
0: Ja.
1: Das 10. Zeltfestival Rhein-Neckar. Genau.
0: Ja. Es war auf dem schönen Gelände, wo auch das Maifeld-Derby immer stattgefunden hat. Und Idols, ja, wir müssen zugeben, wir haben die Band ganz lang nicht so richtig auf dem Schirm gehabt. Die letzten Sachen, Veröffentlichungen haben uns sehr gut gefallen. Auch wenn es vielleicht manchen langjährigen Fans so ein bisschen vor den Kopf gestoßen hat, haben wir schon mitbekommen.
1: Aber das ist ja oft so, ne? Früher waren sie besser.
0: Ja,
1: wie oft hört man das?
0: Ach, aber, ich glaube, auf dem Konzert haben sich auch die alten Fans gefreut, denn es ging sofort von der ersten Sekunde an total ab. Die Leute haben mitgesungen, mitgetanzt und wir waren sehr berührt von einem ruhigeren Lied. Micha sagt Titel und so weiter, ich weiß es gerade nicht mehr.
1: The Beachland Ballroom vom Album Crawler aus dem Jahr 2021. Das hört ihr jetzt bei Schrägfunk. Obwohl es eigentlich um Regen geht. Voll egal. Idols.

0: Idols. The Beachland Ballroom heißt dieses Lied. Wir haben es live erlebt und ja, ist ja sehr dramatisch, traurig, Blues. Passt auch zu vielen Regenstimmungen, die man so erleben kann. Aber wir hatten jetzt in dieser Sendung auch ganz andere Lieder zum Thema Regen. Es waren psychedelische dabei. Es waren lustige oder ein lustiges dabei. melancholische. Was fällt dir noch ein, Micha?
1: Verwirrende.
0: Verwirrende, stimmt auch. Irgendwie verwirrende Lieder. Ja, wir wollten Regen hören, weil es gerade so heiß ist. Aber wahrscheinlich erlebt jeder Regen auch irgendwie anders. Und es scheint auf jeden Fall ein Thema zu sein, was auch Künstler, Künstlerinnen beschäftigt.
1: Zum Beispiel auch Julian Knoth. Sein Soloalbum Unsichtbares Meer hat ja auch schon was irgendwie mit Wasser zu tun. Auf diesem Soloalbum gibt es ein Lied, das heißt Der Regen. Und das möchten wir euch natürlich nicht vorenthalten.

0: Julian Knot mit Der Regen von seinem Album Unsichtbares Meer hier bei Schrägfunk. Schrägfunk macht manchmal ja auch Veranstaltungen. Augenzwinker, Augenzwinker, haltet Ohren und Augen auf. Und wir hatten 2020 im Tempel in Karlsruhe schon mal eine Veranstaltung und Wetter ist nicht immer super. Tina, eins deiner Lieblingslieder. Was kommt jetzt?
1: Jetzt kommt ein Lied von Everything in Boxes, gesungen von Juli, dem Sänger von Everything in Boxes, live im Tempel. Merciless Weather.

0: Micha, weißt du, was ich jetzt total toll fände? Wenn es jetzt so einen schönen Sommerregen gäbe und wir da so reinlaufen können. Also raus aus der Wohnung, rein in den Sommerregen. Das wäre doch herrlich.
1: Das wäre wirklich wunderbar. Vielleicht haben wir ja Glück. Schau mal, hier drin kriegen wir nichts mit.

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1: Nehmen wir einmal an, Sie wollen eine Organisation ins Leben rufen, die sich für oder gegen etwas einsetzt. Für oder gegen etwas? Was ist damit gemeint? Nun, wenn ein Mangel herrscht, wenn Missstände deutlich werden, wenn Falschmeldungen auftreten oder wenn Entwicklungen in die falsche Richtung laufen. Man setzt sich für mehr Spielplätze in der Stadt ein, man setzt sich ein, dass Jugendliche Wahlrecht erhalten, man macht deutlich, dass man nicht noch mehr Windmühlen vor der Haustür hat. Man protestiert gegen Tiertransporte. Wenn Sie Ihre Initiative ins Gespräch bringen wollen, wenn sie bekannt werden soll, ist es ratsam, sich einen Namen oder einen kurzen Slogan zu suchen, der die allgemeine Richtung der Aktivitäten Ihrer Organisation deutlich macht. Am besten ist es, wenn der Name oder der Slogan eingängig und prägnant ist, damit man ihn nicht vergisst. Zum Beispiel Bürger und Bürgerinnen für Freiheit und Demokratie oder Runder Tisch für mehr Fairness im Betrieb oder Klimaschutzgruppe Handeln statt Reden. Diese Namenssuche gilt natürlich auch für Parteien. Die altgedienten Parteien werden ihren Namen nicht ändern. SPD bleibt SPD und CDU bleibt CDU. Aber neue Parteien geben sich oft ungewöhnliche Namen. Zum Beispiel Bündnis Sarah Wagenknecht. In Bremen wurde vor einigen Jahren eine neue Partei gegründet unter dem schönen Namen Bürger in Wut. Die haben auf Anhieb 9,4% der Stimmen eingefangen. Klar, mit so einem tollen Namen. Endlich mal eine griffige Parteibezeichnung. Bürger in Wut. Nicht so langweilig wie Sozialdemokratische Partei Deutschlands. Oder ganz schlimm, die Partei. Ja, die gibt es und sie nennt ihren Namen immer ganz. Die Partei, Partei für Arbeit, Rechtsstaat, Tierschutz, Eliteförderung und basisdemokratische Initiative. Naja, mit diesem Namen bekommen Sie höchstens 0,01%. Nein, Bürger in Wut, echt geil. Das sollte Schule machen. Also die Namensgebung für eine neue Partei oder für besondere Organisationen. Wie wär's mit RIR? Rentner in Rage. Oder SIZ? Senioren in Zoff. Oder BAB. Na, das heißt doch Bundesautobahn. Nein, nein, nein, BAB heißt Bauern in Brass. Na, es könnte ja auch mal was Positives sein. BID, Bürger in Dankbarkeit. Oder mal ganz was anderes. BIS, Beamte im Schlafrock. Oder BIA, Bürger in Aspik. Nee, nee, nee, nun wird's albern. Daher blenden wir uns aus. Bis zum nächsten Mal.

0: Dankeschön.
1: Schönen Dank.
0: Ich, meine Damen und Herren, wünsche Ihnen viel Vergnügen bei unseren Ausschnitten von Konzerten des diesjährigen Kölner Jazzhaus-Festivals.

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0: willkommen hier im Nachmittagsprogramm. An dieser Stelle bis 18 Uhr hören wir jetzt ausgewählte Sendungen unserer Radiomacherinnen und Radiomacher.
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2: Was ist nur mit den Leuten los? Sitzen, essen, trinken, liegen.
3: Naja.
2: Mehr Bewegung ist bei vielen doch nicht drin.
3: So.
2: Bis zum Klo schleppen sie sich noch. Und schon wieder außer Atem.
3: Nee, hallo?
2: Das ist doch nicht gut. Die brauchen Motivation. Das ist doch mal etwas, was du, Horst, in die Hand nehmen kannst.
3: Na ja.
2: Nimm dein Mikro und treib sie an. Lass sie sich erheben und vor die Tür gehen, sich bewegen, an der frischen Luft.
3: Was?
2: Los, es wird Zeit. Mach was.
3: Ach Gott, ja, Sport. Aber was bewegt das Volk mehr als Fußball? Das Gekicke wohlgeformter Körper in bunten Buchsen auf dem Bildschirm, beobachtet von 80 Millionen Schiedsrichtern. Das gefällt. Zwischendurch mal Salzstangen und Bier holen und die nächste Halbzeit wird angepfiffen. Das werde ich jetzt mal als Motivation in den Äther schicken. 2 Stunden rollt jetzt der Ball. Los, lasst euch mitreißen.

Es ist soweit. Die Sonne strahlt noch immer. Immer noch keine Wolke am Himmel und die Temperaturen gehen selbst am Polarkreis in Richtung Siedepunkt. Schweiß rinnt von der Stirn, Bier rinnt die Kehle runter, Chips knarzen zwischen Ober- und Unterkiefer. Zwischendurch mal in die Vuvuzela gepustet und Fahnen geschwungen, wenn der Ball im Tor bei den anderen einschlug. Ja, es ist Erregung in der Luft, wenn unzählige Sportler über den Platz hetzen und das von der globalen Designer-Elite wohlgeformte Spielgerät durch die Gegend buxieren und ganz beiläufig diesen und jenen der anders behemmten Kontrahenten aus den Socken zu holen. Ja, die Krautswelle vom Freien Radio Neumünster 100,8 ist fußballerisch entfesselt und Horst with No Name grüßt zum vereinten Schwelgen in fußballerischen Erinnerungen am guten Abend. Eine erste Einstimmung, The Screenshots bekennen auf ihrem Album Europa LP im Stück Fußball ist cool, dass für sie Fußball das Spiel überhaupt ist. Sie kennen auch alle wichtigen Torwartlegenden und wissen, dass zum Fußball gegrillt wird. Nicht viel Aussage, aber ich nehme es Ihnen ab.

Was gehört noch zum Fußball? Alkohol. Das Zentralkomitee hat sich dieses Kontextes angenommen in ihrem Lied Fußball und Alk. Vor lauter Lallerei ist ja nicht so richtig zu verstehen, was ihre Aussage ist, aber die häufige Wiederholung des Titels macht deutlich, dass es eine innige Verbindung des Sports mit dem Ethanol gibt.

Auf diese Verbindung weist auch Lotto King Karl hin. Hier weist er insbesondere auf das Bier in seiner speziellen Darreichungsform, die Dose, hin. Aus seinem Album Bierherr Now heißt das Stück Fußball und Dosenbier, in dem der zerrüttete, prekäre Familienzustand der Familie Lotto vor dem Hintergrund des Fußballs beschrieben wird.

Deichkind featuring Das Bo. Geht es hier auch um Alkohol oder ist es die Fahne, die den Fußballfreund zum Fan werden lässt? Ihr Stück Ich habe eine Fahne lässt verlauten, dass diese angezündet wird. Geht auch mit Alkohol. Ja, trunkene Fußballfans, so sind sie.

Aeronauten haben eine EP erstellt, die sie so nannten, wie sie Lieder darauf fixierten. Männer, Fußball, Frauen, sensibel. Hier wurde selbstverständlich das zweite Stück Fußball vorgestellt. Hier ein zentraler Punkt des Fußballspiels. Gewinnen tun wir, verlieren tut ihr. Wir brauchen

gibt es mal Oi auf die Ohren von Oi Dorno. Ja, Oi aus der linken Ecke und dieses Stück heißt Fußball. Hier wird schon mal kurz beleuchtet, welches unterbeleuchtete Pack sich in der Kurve trifft. Sehr schön der Appell gegen den Kommerz.

Dieses Stück hieß, wie konnte es auch anders sein, Fußball. In diesem Fall von seltsame Zustände. Diese Künstler reißen das Thema soziale Komponenten im Fußball an. Immer wieder steht jedoch das Wort brutal im Mittelpunkt.

Die hübsche Lieder singenden A Cappella-Granden von May Bebop haben auch das Thema Fußball im Repertoire. Es geht in deren Geschichte um einen Außenseiter, der ganz extrem überhaupt kein Interesse am Fußball hat. Mit Abscheu beschreiben sie das hysterische Leben am und mit dem Fußball.

fettes Brot haben den Fußballgott im Visier. Auch hier wieder wichtig, beim Fußball ist der Sieg und den bringt in letzter Sekunde der Fußballgott. Und was wir hier noch lernen können, ist das gesamte Fußballvokabular und die Fußballhelden aller Zeiten. Wenn das nicht für gefährliches Halbwissen reicht, weiß ich es auch nicht.

Ein Fußballgott von damals war Paul Breitner, spielhaft bei Bayern München und in seiner Endzeit bei Eintracht Braunschweig, die gerade wieder abstiegen. Gott hab sie selig. Im Stück Der Afro von Paul Breitner von den Ärzten wird hier nochmal auf die respektable Frisur des Quergeists Paul verwiesen.

Ein anderer Fußballheld, ein fiktiver Fußballheld, ist Hans Hart, seines Zeichens rustikaler Verteidiger unseres Teams. Wir, das sind hier die abstürzenden Brieftauben. Hart auf dem Platz, schöne Augen für die Frauen. So sieht er aus.

Stimmung beim Fußballspiel beim Gegner konnten die Toten Hosen in ihrem Lied Auswärtsspiel einfangen und herausbrüllen. Sie lassen anklingen, dass es dabei nicht nur ums Spiel geht. Nein, es ist auch das Geschäft, das immer mitklingelt. Singende Fans sind nur Staffage.

0: Fußball reden.
1: Kapelle Petra über Fußball reden. Kapelle Petra bringt Lieder, Macher und ein wenig Entspannung in die Sendung. Allgemeine Probleme in Beziehungen aller Art sind hartes Brot. Können wir nicht einfach über Fußball reden? Das ist angenehm und tut niemandem weh. So, ihr Credo.
2: Komm her.

Tage zu. Damals 2010 gab es eine WM in Südafrika. Grund genug, einen Fußball-Shanty aus dem Lied Satellite zu schmieden. Sehr gelungen ist von Uvulena das Lied Schland, o Schland. Uvulena ist ein Kofferwort, gebildet aus den Worten Uwe Seeler, Vuvuzela und Lena. Das ist die mit dem Satellite. Na, wenn das nicht große Kunst ist.

Europameister 2008. Davon träumt ein Revolverheld auf ihrem Album Chaostheorie mit dem Stück Helden 2008. Wie wir alle wissen, waren die Spanier die Helden 2008. Aber macht nichts. Das Lied klingt schön, positiv und motivierend.

0: auf Humor.
1: Die anderen liedermachenden A Cappella-Götter dieses unseren Landes sind die Wise Guys. In ihrem Lied Weltmeister wird Fußball als das schönste Spiel der Welt in die Höhe gehoben und hier wird 2006 auch wieder von Weltmeistern gesungen. Aber Deutschland ist nicht unbedingt Weltmeister im Fußball. Es gibt auch genug andere Disziplinen, die es zu erwähnen gilt.

0: Minute 30.
1: Weltmeister ist auch von den Aeronauten. Sie haben es geschafft, im Album Zu gut für diese Welt den Moment zu beschreiben, in dem der Torschütze tat, was er tun musste. Das entscheidende Torschießen. Der Tag, an dem er Weltmeister wurde. Und die Mannschaft kommt hier gar nicht vor.

setzen wir dem mal die Kombinaten entgegen. Sie können dem Gemetzel am Ball auch nicht viel abgewinnen und lassen daher hören, Fußball ist scheiße. Typische Szenen aus den 90 Minuten plus X wären hier ausgesprochen. Leere Phrasen, hohle Botschaften und der Schiedsrichter ist immer gegen uns. Nein, das macht keinen Spaß.

Max Raabe und das Palastorchester geben sich kernig in dem Lied. Schieß den Ball ins Tor. Ja, der Fußball, den feiert der feine Max mit so legendären Fußballkennern wie Heino Ferch und Peter Lohmeier. Auch das ist im Dunstkreis Meisterschaft 2006 entstanden.

Fußball ist nicht nur eine Männersache, wie mittlerweile wohl jeder mitbekommen hat. Dazu haben Möhre ein Stück komponiert, das sie Frauenfußball nannten. Da wird gehörig gegen den Männerfußball gewettert, aber das ist ja auch wohl berechtigt. Ein Stück weit zumindest. Und wer steckt dahinter? Mirja Böß. Nun denn.

Ina Müller greift eine Redewendung aus dem prolligen Alltagsumgang auf. Auf ihrem Album 40 hat sie das Stück Dumm kickt gut, gut aufgelegt, aufgelegt. Wo sind die einfachen Männer, die schlichten Gemüter, die nicht ganz so helle sind, aber gut im Bett? Ja, die spielen wirklich alle Fußball. Oder ist das eine Frage?

hatten wir vorhin mit den Toten Hosen schon das Auswärtsspiel, so kommt es bei Revolverheld zum Heimspiel. Auch sie zelebrieren den Fußball als den Sinn des Lebens und Überlebens. Ja, Fußball ist ihre Religion und Fußball ist für immer.

Ein Evergreen, wenn es um Fußball geht. Und ehe hier noch irgendeine deutsche Nationalmannschaft aus allen Kehlen plärrt, spiele ich hier lieber den Shanty von Trollhead. Fußball ist unser Leben. Aus ihren Mäulern bekommt das doch eine interessantere Perspektive, sind doch damit die Fans im Mittelpunkt, nicht die Millionäre mit ihrem Beingewerbe. Manchmal

Geschmiertes Brot. Die Männer aus Hamburg haben Bela B. mit am Start, um gemeinsam ihr Stück Fußball ist immer noch wichtig zu singen. Sie erzählen die Liebesgeschichte, die die Interessensverschiebung in der Beziehung thematisiert. Aber die beiden Verliebten kommen wieder zum Fußball zurück, zurück zu ihrem Verein.

0: da.
1: Wer kennt Kukumbermähen? Ich ab jetzt. Diese haben einen Titel gemacht, der wohl zu den längsten der populären Musik gehört. 16 Wörter, 83 Buchstaben. Ich kenne den Bruder, dessen Freundin hat eine Schwester, deren Vater früher mal sein Fußballtrainer war. Nein, es war keine Single, es war das Album Früher waren wir besser, auf dem dieses Lied war, das nur wegen dem Fußballtrainer in dieser Playlist steht. Berechtigt.

Nachdem wir gerade schon den Fußballtrainer genannt haben, gehen wir jetzt aufs Feld zum Torwart. Der steckt in einer Stresssituation, Aug in Aug mit dem Elfmeterschützen. Gleich kommt der Moment, ich oder er. Die Walter Elf beschreiben die Angst des Torwarts beim Elfmeter als Metapher für alle großen Momente im Leben, die den Rest des Lebens verändern. Also zumindest den Rest des Spiels.

Der Plan reduziert das Fußballspiel auf seine wesentlichen Elemente. Auf ihrem Album Perlen befindet sich das gerade gehörte Ein Mann, ein Ball. Nun gut, es geht um eine Glorifizierung ihres Vereins Fortuna Düsseldorf, den auch die Toten Hosen hofieren. Das ist das erste Stück meiner Viererkette, in dem Fußballmannschaften in den Himmel gelobt werden, aus welchen Gründen auch immer.

0: Thees Uhlmann, der Mann mit Aussage aus Hamburg, hat auch eine solche für den Fußball. Das hier ist Fußball, so sein Titel. Und was will er uns damit sagen? Eine Ode an St. Pauli oder eine Ode an die Liebe zu St. Pauli, der Club, den die Linken lieben, trotz der braunen Farbe.
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Dem schließen sich Talco, die Italo-Ska-Punker, gerne an und singen gar Teile dieses Liedes in Deutsch. Mit folkloristischem Beginn ist sofort erkennbar, ein Lied gegen die Fremdenfeindlichkeit. Ja, dafür stehen die Paulianer, die Kiezkicker, dafür stehen sie.

0: Jetzt wird die Viererkette beendet von der Walter Elf. Ihr Verein heißt FC Kaiserslautern, vor langer Zeit mal erste Wahl im Germany, jetzt irgendwo zwischen dritter und vierter Liga. Welche Schmach. Aber die Walter Elf lässt sich nicht beirren. Sie lobhudeln fröhlich weiter die Männer in Rot. So der Titel.
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0: Wo steht der Fußball heute? Wofür und wer sind die Protagonisten? Wie hat ein Fußballer zu sein und was darf er nicht sein? Das will uns Markus Wiebusch näher bringen in seinem optimistischen Lied »Der Tag wird kommen«. Es lohnt sich, dieses Lied nochmal zu hören, also Wiederholung anhören, morgen und am Wochenende auf FN 100,8. Er klagt das Fußballgewerbe an, bei dem die Spieler nur noch Handelsware sind und Manager und Funktionäre mit den Anzügen in den VIP-Lounges und am Spielfeldrand die Fäden ziehen.
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Freitag 15:30 BL. Heute Sonntag 15 Uhr, zweite BL, das geht schnell. Doch wir werden wieder aufsteigen. Hansa, ich hab gehört, um Erfolg zu haben, muss man Haut zeigen. Holt die Kamera und Shirts aus dem Schrank.

0: Heute wird Bundesliga pur geraucht.
1: Es reicht noch nicht für den FC Rostock. Man muss hier gewinnen, um weiter Erster zu bleiben. Jetzt wieder ein Pass über die rechte Seite. Thomas Waldorf läuft dort gegen Oliver Neville. Und er schubst ihn um, aber nein, Dr. Markus Merck sagt, das war kein Foul. Der Oliver Neville hätte sich da wohl fallen gelassen. Aber nein, es gibt keinen Freistoß. 8,5 Minuten noch zu spielen. Spannung pur im Ruhrstadion hier zu Bochum. Die Rostocker, die spielen jetzt Mann gegen Mann hinten in der Abwehr. Mittlerweile ist Yasser Radwan, der Libero des FC Hansa Rostock. Er setzt immer weiter, der nach vorne gegangen ist. Jetzt Oliver Neville, rechts Seite, völlig frei. Tor! Tor!
2: Eine schöne Klangcollage von Marsimoto. Stichworte, Namen und Phrasen aus der Welt des Fußballs, das bringt er uns im Stück Bundesliga pur ans Ohr. Bundesliga als Rauschmittel, das ist schon ein gewagtes Bild. Aber wenn ich manche im Stadion so ausrasten sehe, dann ist da schon was dran.

Hier scheint wieder eine Hamburger Band am Werk zu sein. Astra Kid haben auf ihrem Album Stereo das Stück Liga ohne Endspiel veröffentlicht. Es geht um die Unendlichkeit des Schreckens des Lebens. Es geht immer alles so weiter, nix wird irgendwann mal besser. Sisyphus lässt grüßen, er hat den Berg bezwungen und schon geht es immer wieder zurück ins Tal. Aussichtslos das Leben ist. Nun, die Sendung neigt sich dem Ende zu, dem Endspiel, das gerade schon erwähnt wurde. Aber nicht, um wieder von vorne anzufangen. Nein, ich habe jetzt Feierabend. Ich habe den Berg bezwungen und winke vom Gipfelkreuz den anderen Bergen zu. Und warum winke ich? Um mich fürs Erste zu verabschieden. 4 Wochen Ruhe, neue Themen und Kraft sammeln. Also sage ich, Horst with no name, jetzt tschüss. Ciao und bye-bye, vielleicht sogar Cheerio, ihr Lieben. Habt eine schöne Zeit und genießt das Programm vom Freien Radio Neumünster 100,8. Um euch entspannt in die Nacht zu entlassen, endet die Sendung mit dem Stück Endspiel von der Band Steigeisen. Lehnt euch zurück und genießt es.

Liebe Zuhörerinnen und Zuhörer, mit der folgenden 17-Grad-Sendung beschließen wir unsere dreiteilige Reihe über das Verhältnis der Vereinten Nationen und deren Gliederungen zum Staat Israel. In der vorherigen Folge hatte sich der Autor Florian Marke mit dem sogenannten UN-Menschenrechtsrat beschäftigt. An dieser Stelle setzen wir also die Geschichte dieser globalpolitischen Absonderlichkeiten fort.

0: Die ständige Tagesordnung des UN-Menschenrechtsrats umfasst 10 Punkte. 9 davon sind allgemein gehalten und auf kein bestimmtes Land bezogen. Die einzige Ausnahme stellt Item 7 dar. Bei ihm geht es um die Menschenrechtslage in Palästina und anderen besetzten arabischen Gebieten. Nicht darunter fallen Menschenrechtsverletzungen, die Palästinenser gegen andere Palästinenser oder gegen Israelis begehen. Behandelt werden ausschließlich vermutete israelische Vergehen gegen Palästinenser und das obligatorisch auf jeder der 3 jährlich stattfindenden regulären Sitzungen des Menschenrechtsrats.
1: Es gibt nichts Vergleichbares für ein anderes Land oder einen anderen Konflikt auf der Welt. Menschenrechtsverstöße in sämtlichen anderen Ländern werden unter Tagesordnungspunkt 4 gemeinsam behandelt. Einzig israelische Verstöße verdienen für den Menschenrechtsrat gesonderte Aufmerksamkeit. Der Rat setzt immer wieder spezielle Untersuchungskommissionen ein, um Israel noch weiter unter Druck zu setzen. So geschehen nach dem Gaza-Krieg zum Jahreswechsel 2008-2009, als der Rat eine Fact-Finding-Mission unter Vorsitz des südafrikanischen Richters und ehemaligen Chefanklägers der UN-Kriegsverbrechertribunale für das ehemalige Jugoslawien und Ruanda, Richard Goldstone, einsetzte.
2: Diese legte im September 2009 den sogenannten Goldstone Report vor, ein höchst einseitiger Bericht, in dem Israel zahlreiche Kriegsverbrechen vorgeworfen wurden, während tatsächliche Verbrechen der Hamas in Abrede gestellt wurden. 1,5 Jahre später und nachdem der Bericht von Israelfeinden begeistert begrüßt worden war, nahm Goldstone zentrale Vorwürfe gegen Israel wieder zurück. Den Verfassern des Reports hätten wesentliche Informationen gefehlt. Wenn ich damals gewusst hätte, was ich heute weiß, wäre der Goldstone-Bericht ein anderes Dokument geworden, schrieb er in der Washington Post.

0: do nothing.
1: Unter den vom Menschenrechtsrat eingesetzten anti-israelischen Untersuchungskommissionen sticht die im Mai 2021 ins Leben gerufene sogenannte Unabhängige Internationale Untersuchungskommission für die besetzten palästinensischen Gebiete einschließlich Ost-Jerusalem und Israel hervor. Im Gegensatz zu allen anderen Kommissionen, die anlassbezogen und zeitlich begrenzt arbeiten, soll dieses Gremium unbefristet gegen den jüdischen Staat ermitteln, um, wie es heißt, alle zugrunde liegenden Ursachen für die wiederkehrende Spannung, Instabilität und die Fortdauer des Konflikts zwischen Israel und den Palästinensern zu untersuchen. Einschließlich systematischer Diskriminierung und Unterdrückung aufgrund der nationalen, ethnischen, rassischen oder religiösen Identität.
2: Dass dabei nicht einmal der Anschein von Unabhängigkeit, Ausgewogenheit und Objektivität aufkommt, stellten sowohl die höchst einseitige und klar vorverurteilende Resolution, mit der die Kommission gegründet wurde, als auch die Personalauswahl sicher. Als Leiterin wurde die Südafrikanerin Navanete Pillay eingesetzt, die in ihrer Zeit als Hohe Kommissarin für Menschenrechte bei den Vereinten Nationen von 2008 bis 2014 ihre anti-israelische Voreingenommenheit unter Beweis gestellt hatte. Ihr zur Seite steht mit dem Inder Milon Kothari, ein Mann, der die palästinensischen Selbstmordattentate während der zweiten Intifada einst als Akte des Widerstands verklärte und Israel ethnische Säuberungen vorwarf. Nach seiner Berufung in die Ständige Untersuchungskommission fragte er, warum das Land noch Mitglied der Vereinten Nationen sein dürfe. Sehr enttäuscht zeigte er sich, Zitat, über die sozialen Medien, die größtenteils von der jüdischen Lobby oder bestimmten Nichtregierungsorganisationen kontrolliert werden. Zitat Ende.
3: Selbst der damalige Präsident des Rats musste eingestehen, dass Kotharis Äußerungen als Stigmatisierung des jüdischen Volkes interpretiert werden könne. Pillay dagegen hatte mit dem antisemitischen Geraune ihres Kommissionskollegen kein Problem. Seine Aussagen seien bewusst aus dem Kontext gerissen worden, auch wenn der Tonbandmitschnitt des Interviews das Gegenteil beweist. Kothari verweilt in Amt und Würden und die Kommission tut, was ihr inoffizieller Auftrag ist, einen anti-israelischen Bericht nach dem anderen veröffentlichen.
4: Personalien wie jene Pillays, Kotharis oder jene der 2022 eingesetzten Sonderberichterstatterin für die seit 1967 besetzten palästinensischen Gebiete, der Italienerin Francesca Albanese, die sich vor und nach dem 7. Oktober durch ihre anti-israelischen Ausfälle hervorgetan hat, verdeutlichen ein immer wiederkehrendes Muster. Während überall sonst offensichtliche Voreingenommenheit und Befangenheit bei Jobbewerbungen einen Ausschließungsgrund darstellen, ist bei den Vereinten Nationen das Gegenteil der Fall, sobald es um Israel geht. Hier sind offensichtlich Voreingenommenheit und Befangenheit die Voraussetzung dafür, Jobs wie jene Pillays, Kotharis oder Albaneses zu bekommen.
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0: Die Liste an möglichen Beispielen für die absurde Art und Weise, wie Israel bei den Vereinten Nationen ausgesondert oder an den Pranger gestellt wird, ist nahezu endlos. Aber sie wäre die stets gleiche Wiederholung ein und desselben Befundes. Bei der UNO herrscht eine institutionelle Diskriminierung und Dämonisierung Israels, die weit mehr ist als bloß die Summe israelfeindlicher Resolutionen einer quasi automatischen anti-israelischen Mehrheit unter den Mitgliedstaaten. Diese Diskriminierung wird auch von den europäischen Staaten oft mitgetragen oder zumindest geduldet, sei es um des Appeasements gegenüber Israels Feinden willen, sei es aus originär antizionistischem Antrieb, sei es aus ökonomischem Interesse oder anderen Gründen.
1: Klar ist aber, Israel wird bei den Vereinten Nationen tatsächlich als der kollektive Jude der Nationen behandelt, wie Jacob Talman es bereits in den 1970er Jahren konstatierte. Eine Entscheidung wie der Teilungsvorschlag von 1947, der einer der Grundlagen für die spätere Ausrufung des Staates Israel war, wäre heute jedenfalls nicht mehr denkbar. Heute wird die UNO vor allem dazu beansprucht, den jüdischen Staat zu dämonisieren und zu delegitimieren, seine Selbstverteidigung zu kriminalisieren und ihn politisch zu isolieren. Dank den USA fasst der Sicherheitsrat zwar normalerweise keine rechtsverbindlichen Beschlüsse gegen die Interessen des jüdischen Staates, aber in vielen anderen Gremien sorgen die permanenten, absurden Verurteilungen dafür, dass Israel zum Paria geworden ist. Und zwar unabhängig von der jeweiligen israelischen Politik bzw. von israelischem Regierungshandeln.

0: Das Verhalten der Vereinten Nationen und ihrer Vertreter nach dem Hamas-Massaker am 7. Oktober 2023 in Israel mag vielen die groteske Einseitigkeit der Organisation vor Augen geführt haben, wie nie zuvor. Sie war aber alles andere als neu und sie folgte jahrzehntealten, bestens eingespielten Mustern. Den Anfang machte UNO-Generalsekretär Antonio Guterres, der am 24. Oktober 2023 vor dem Sicherheitsrat zunächst den Hamas-Terror gegen Israel verurteilte. Zitat: Nichts kann die vorsätzliche Tötung, Verletzung und Entführung von Zivilisten rechtfertigen oder den Abschuss von Raketen auf zivile Ziele. Darüber hinaus forderte Guterres auch die Freilassung der israelischen Geiseln, die in den Gazastreifen verschleppt worden waren.
1: Doch dann tat er genau das, was nahe an das herankam, was er gerade eben noch für unmöglich erklärt hatte. Es ist wichtig zu erkennen, setzte er fort, dass die Angriffe der Hamas nicht in einem Vakuum stattfanden. Das palästinensische Volk hat 56 Jahre lang unter einer erdrückenden Besatzung gelitten. Abgesehen davon, dass die Rede von 56 Jahren Besatzung in Bezug auf den Gazastreifen nicht der Realität entsprach, weil Israel sich 2005 komplett aus dem Küstengebiet zurückgezogen hatte, mochte Guterres mit dieser Aussage den Hamas-Terror vielleicht nicht direkt legitimiert haben, aber er stellte ihn in eine klare Abfolge von Grund und Folge, indem der Terror als Antwort auf angebliche erdrückende Besatzung dargestellt wurde.
2: Immerhin erwähnte der Generalsekretär in seinem Statement die Hamas namentlich. Das war deutlich mehr als etliche andere UNO-Vertreter und Institutionen seit dem 7. Oktober hinbekommen haben. Die Generalversammlung und der Sicherheitsrat haben bis heute in nicht einer einzigen Resolution die Hamas namentlich verurteilt. UNO-Vertreter und Organisationen übernahmen in öffentlichen Äußerungen immer wieder unhinterfragt Behauptungen und Darstellungen der Hamas, so etwa in zahlreichen Stellungnahmen und Veröffentlichungen über die Opferzahlen im Gazastreifen, die direkt vom dortigen sogenannten Gesundheitsministerium übernommen wurden, obwohl dieses kaum etwas anderes war als ein Organ der Hamas und in den Zahlen zwischen zivilen Opfern und getöteten Kombattanten nicht unterschieden wurde.
3: Offensichtliche Propagandalügen der Hamas wurden von UNO-Vertretern verbreitet. So etwa, als sich am 17. Oktober 2023 eine Explosion beim Al-Aliya-Krankenhaus im Norden des Gazastreifens ereignete. Sofort verbreitete das Hamas-Gesundheitsministerium die Behauptung, eine israelische Rakete sei in das Gebäude eingeschlagen und habe beinahe 500 Zivilisten getötet. UNO-Generalsekretär Guterres griff die Behauptung sofort auf und postete auf X, Zitat: Ich bin entsetzt über die Tötung von Hunderten von palästinensischen Zivilisten bei einem Angriff auf ein Krankenhaus in Gaza, den ich auf das Schärfste verurteile. Zitat Ende. Zusätzlich verurteilte er in einer Presseerklärung in einem Atemzug den Angriff auf das Al-Ali-Krankenhaus und einen Luftschlag gegen eine UNRWA-Einrichtung. Stets wurde suggeriert, dass Israel für die Attacken verantwortlich gewesen sein muss.
4: Tatsächlich gab es keinen israelischen Angriff auf das Krankenhaus, sondern eine Rakete, die von der Terrorgruppe palästinensischer islamischer Dschihad auf Israel abgefeuert worden war, ist, wie viele andere palästinensische Raketen auch, im Gazastreifen eingeschlagen. Getroffen worden war auch nicht das Krankenhaus, sondern ein Parkplatz davor. Und die Zahl von fast 500 Toten war deutlich übertrieben. Guterres war nicht der Einzige, der die Hamas-Lügen über den Angriff verbreitete. Auch zahlreiche renommierte Medien taten das. Aber das macht die Sache kaum besser. Er hatte Israel für einen Angriff aufs Schärfste verurteilt, den dies schlichtweg nicht durchgeführt hatte.
5: Israelische Operationen bei oder in Krankenhäusern im Gazastreifen wurden von UNO-Vertretern wortreich als Verletzungen des humanitären Völkerrechts verurteilt, demzufolge es sich bei Krankenhäusern um besonders geschützte Einrichtungen handelt. Am 30. Dezember 2024 kritisierte Tedros Adhanom Ghebreyesus, der Chef der Weltgesundheitsorganisation WHO, israelische Einsätze bei zwei Krankenhäusern und forderte: Wir wiederholen, stoppt die Angriffe auf Krankenhäuser. Tatsächlich hatte Israel nicht Krankenhäuser an sich angegriffen, sondern war gegen Hamas-Terroristen vorgegangen, die diese medizinischen Einrichtungen für militärische Zwecke missbrauchten, so wie sie den ganzen Krieg über schon Krankenhäuser als Waffenlager verwendeten, Einsatzzentralen darin einrichteten und israelische Geiseln darin festhielten.
0: Diese nach internationalem Recht klaren Kriegsverbrechen der Hamas, mit denen sie die Krankenhäuser zu legitimen militärischen Zielen machte, wurde vom WHO-Chef nie explizit verurteilt. Während er und andere UNO-Vertreter über den verbrecherischen Missbrauch von Gesundheitseinrichtungen durch die Hamas schwiegen, prangerten sie Israel an, wenn es gegen Terroristen und deren Infrastruktur in den Krankenhäusern vorging.

0: Ein eigenes Kapitel müsste der UNRWA gewidmet werden, der mit 30.000 Mitarbeitern größten Teilorganisation der Vereinten Nationen, die schon vor dem 7. Oktober 2023 wegen ihrer Durchsetzung mit Hamas-Mitgliedern, ihrer Duldung von israelfeindlicher und terrorverherrlichender Hetze und dem Umstand in der Kritik war, dass ihre Existenz nicht etwa der Überwindung, sondern ganz im Gegenteil der Aufrechterhaltung des palästinensischen Flüchtlingsproblems dient. Als die unmittelbare Beteiligung von UNRWA-Mitarbeitern an dem Hamas-Massaker in Israel und die Verwendung von UNRWA-Einrichtungen durch Hamas-Terroristen nicht mehr zu übersehen waren, beschloss rund ein Dutzend Länder, die Finanzierung der Organisation zu suspendieren. Die UNRWA reagierte mit einem zweistufigen Reinwaschungsprozess, dessen erste Stufe die Einsetzung einer angeblich unabhängigen Untersuchungskommission war, die einen Bericht vorlegte, welcher der UNRWA bis auf kleine Details im Großen und Ganzen einen Persilschein ausstellte.
1: Angesichts der Auswahl der Mitglieder der Kommission und dem eingeschränkten Arbeitsauftrag, den sie erhielt, bestanden an diesem Ausgang von Anfang an keine Zweifel. Die ganze Sache war eine PR-Aktion, deren einziger Zweck die Besänftigung der internationalen Geldgeber war. Dieses Ziel wurde mit der zweiten Stufe des Reinwaschungsprozesses erreicht, der Entlassung von 9 UNRWA-Mitarbeitern, bei denen die Beweislast für ihre unmittelbare Mitwirkung am Blutvergießen des 7. Oktober so erdrückend war, dass sie nicht mehr zu halten waren. Die 9 Entlassungen, die nur die sprichwörtliche Spitze des Eisbergs sichtbar gemacht haben, erfüllten ihren Zweck. Bis auf die Schweiz und die USA haben alle übrigen Länder die Finanzierung der UNRWA wieder aufgenommen.
2: Kaum jemand repräsentiert die Voreingenommenheit und Parteilichkeit der Vereinten Nationen deutlicher.

0: Gleich zu Beginn ihrer Arbeit als Sonderberichterstatterin legitimierte Albanese anti-israelischen Terror mit den Worten: Die palästinensische Gewalt, die wir erleben, ist unvermeidlich, denn seit 55 Jahren, also seit fast drei Generationen, wird einem Volk das Existenzrecht verweigert. Auf einer im November 2022 ausgerechnet von der Hamas organisierten Konferenz bestätigte sie den Anwesenden: Sie haben das Recht, sich dieser Besetzung zu widersetzen. Nach dem Hamas-Massaker vom 7. Oktober bestritt sie, dass die Bluttaten etwas mit dem notorischen Antisemitismus der Hamas zu tun gehabt hätten. Als Frankreichs Präsident Emmanuel Macron den 7. Oktober als größtes antisemitisches Massaker unseres Jahrhunderts bezeichnete, antwortete Albanese ihm: Das größte antisemitische Massaker unseres Jahrhunderts? Nein, Herr Emmanuel Macron. Die Opfer des 7.10. wurden nicht wegen ihres Judentums getötet, sondern als Reaktion auf die Unterdrückung durch Israel.
1: Das deutsche Außenministerium verurteilte diese Äußerungen in außergewöhnlich undiplomatischen Worten. Den Hamas-Terror zu rechtfertigen und ihren antisemitischen Charakter zu leugnen, ist entsetzlich. Solche Erklärungen in einer UN-Funktion abzugeben, ist eine Schande und widerspricht allem, wofür die Vereinten Nationen stehen. In den Tagen nach dem Massaker warnte Albanese davor, unbestätigte Informationen über Vergewaltigungen durch Hamas-Terroristen zu verbreiten. Nachdem sie auch in den folgenden Monaten keine klaren Worte über die zahlreichen Akte sexualisierter Gewalt der Hamas gefunden hatte, erklärte sie anlässlich des Weltfrauentages am 8. März 2024, ihre Gedanken seien bei den Frauen und jungen Mädchen in Gaza. Und dann setzte sie fort: Meine Gedanken sind auch bei den israelischen Frauen, insbesondere bei den Soldatinnen. Was habt ihr getan? Was ist aus euch geworden? Ihr Lieben, wenn ihr das begreift, wird euch das für immer verfolgen.
2: Gleichsetzungen Israels mit dem Nationalsozialismus gehören seit langem zum Standardrepertoire von Albaneses israelfeindlichen Agitationen. Daher war es kaum überraschend, dass sie nach dem Hamas-Massaker vom 7. Oktober 2023 immer wieder auf dieses klassische Argumentationsmuster des israelbezogenen Antisemitismus zurückgriff. So schrieb sie im Dezember 2023 auf X, Zitat: Liebe Europäer, Italiener, Deutsche, nach dem Holocaust sollten wir instinktiv wissen, dass Völkermord mit der Entmenschlichung des anderen beginnt. Wenn Israels aktueller Angriff auf die Palästinenser nicht unsere starke Reaktion hervorruft, hat uns die dunkelste Seite unserer jüngsten Geschichte nichts gelehrt. Zitat Ende.

0: Im Sommer 2024 war Israels Premier Benjamin Netanyahu zu Gast in Washington. Ein User postete in Bezug darauf auf X zwei Bilder. Eines zeigte Hitler kurz vor seiner Ernennung zum Reichskanzler, auf dem anderen war Netanyahu bei seiner Rede im US-Kongress zu sehen. Überschrieben waren die beiden Fotos mit »Die Geschichte schaut immer zu«. Francesca Albanese antwortete auf dieses Hitler und Netanyahu gleichsetzende Posting mit den Worten, das ist genau das, was ich heute gedacht habe. Im Oktober 2024 schrieb sie, gerade von den Deutschen und Italienern hätte man erwarten müssen, dass sie an vorderster Front der Opposition gegen den Netanyahu geführten Angriff auf den Gazastreifen stünden. Und fuhr fort, unsere kollektive Vergesslichkeit gegenüber dem, was vor 100 Jahren zum Expansionsdrang des Dritten Reiches und zum Völkermord an Menschen führte, die nicht der reinen Ethnie entsprachen, ist irrsinnig. Und sie führt dazu, dass ein weiterer Völkermord verübt wird.
1: Nachdem israelische Truppen im Juli 2024 vier Geiseln befreien konnten, wobei es zu heftigen Gefechten mit palästinensischen Terroristen kam, attestierte Albanese Israel, nicht etwa einen Krieg gegen eine Terrororganisation zu führen, sondern einen Völkermord an den Palästinensern in Gaza begehen zu wollen. Sie schrieb, Israel weigerte sich, einen Waffenstillstand zu schließen, um die Zerstörung des Gazastreifens und der Palästinenser als Volk fortzusetzen. Dies ist die Umsetzung einer völkermörderischen Absicht in die Tat. Glasklar. Zusammen mit anderen UNO-Menschenrechtsexperten warf sie dem jüdischen Staat neben Völkermord auch noch Domizid, Urbizid, Medizid, kulturellen Völkermord und neuerdings auch Ökozid vor.
2: Einen Tag nach Weihnachten 2024 verbreitete Francesca Albanese erneut eine Gräuelgeschichte über angeblich von der israelischen Armee begangene Verbrechen, um hinzuzufügen, diese sei durch und durch verdorben. Ein Follower konnte Albaneses Hinweis nur zustimmen und schrieb, es ist nicht überraschend, dass das von den Juden kommt. Ihre Grausamkeit kennt keine Grenzen. Und er fügte hinzu, Juden sind in der Lage, Menschenfleisch zu essen. Wer erwartet hätte, dass Albanese diese offen antisemitische Hetze verurteilt, wurde von ihr eines Besseren belehrt. Anstatt den Mann unzweideutig zurechtzuweisen, antwortete sie ihm, bitte schreiben Sie nicht allen Juden zu, was Israel tut.
3: Für Albanese essen also nicht alle Juden Menschenfleisch, sondern nur die Israelis. Das amerikanische Commentary Magazine verlieh ihr daraufhin den Titel Global Antisemitism's Leading Lady. Dass Albaneses israelfeindliche Agitation selbst für UNO-Maßstäbe ungeheuerlich ist, dürfte im Laufe der Zeit sogar Generalsekretär Guterres klar geworden sein. Gegenüber der damaligen Sonderbeauftragten der Vereinigten Staaten für die Überwachung und Bekämpfung von Antisemitismus, Deborah Lipstadt, die ihn auf die Vielzahl skandalöser und antisemitischer Statements Albaneses angesprochen hatte, soll Guterres diese mehrfach als furchtbare Person bezeichnet haben. Konsequenzen hatte sie bisher aber keine zu fürchten.

0: Ein letztes Beispiel mag verdeutlichen, wo die Vereinten Nationen im Umgang mit Israel heute angekommen sind. Nach der erwähnten israelischen Operation gegen tausende Mitglieder des bewaffneten Flügels der Hisbollah im Libanon veröffentlichten UNO-Menschenrechtsexperten, darunter Francesca Albanese, eine Stellungnahme, in der sie Israels Aktion als erschreckenden Verstoß gegen das Völkerrecht verurteilten und erklärten: Wir drücken den Opfern dieser Anschläge unsere tiefste Solidarität aus. Hochrangige Vertreter der Vereinten Nationen versicherten also den Mitgliedern einer vom Iran unterhaltenen islamistischen Terrororganisation, die sich das Ziel der Vernichtung Israels auf die Fahne geschrieben hat, ihre tiefste Solidarität.
1: Muss noch extra erwähnt werden, dass bei den Vereinten Nationen selbstverständlich nicht ein Wort der Kritik an diesem Statement aufkam? Die Vereinten Nationen haben, wie Hillel Neuer, der Geschäftsführer von UN Watch, bei einem Vortrag in Wien feststellte, nach dem 7. Oktober komplett versagt. Aber wie nach dem in diesen drei Sendungen präsentierten Streifzug durch die Geschichte des Verhältnisses zwischen den Vereinten Nationen und Israel deutlich geworden sein sollte, all das war nicht überraschend, sondern das Ergebnis eines israelfeindlichen Ungeistes, der bei den Vereinten Nationen seit spätestens Mitte der 1970er Jahre gang und gäbe ist. Deshalb ist es leider keine Übertreibung, den Vereinten Nationen 80 Jahre nach ihrer Gründung zu attestieren, dass sie mit all ihren Unter- und Nebenorganisationen die mit Abstand größte israelfeindliche Organisation der Welt sind.

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3: Und unsere Inklusionsredaktion besteht aus Eva, Milena, Denise, Frankie, Mareike und Peter. Wir berichten über das Leben von Menschen mit Beeinträchtigungen und wollen positive Beispiele vorstellen. Ja, heute also eine neue Ausgabe von Handy und Cap. Handy und Cap gibt es ja schon sehr lange im freien Radio Neumünster. Eva hat damals damit begonnen, Krankheiten vorzustellen. Und in loser Folge wollen wir das eine oder andere Highlight aus den Vorgängerproduktionen nochmal wiederholen.

0: Hallo, willkommen bei Handy und Cap. Mein Name ist Eva Matern. Ich befinde mich, wie viele Leute auch, im Homeoffice. Und dadurch, dass ich im Homeoffice bin, habe ich mir zwei Telefongesprächspartner geholt. Carsten und Peter. Carsten kommt aus Berlin und Peter kommt aus Niedersachsen.
1: Südlich von Hamburg.
0: Das haben wir gleich nochmal, den habe ich vergessen. Und beide Parkinson erkranken. Und die werden dann gleich mal über Parkinson sprechen, was ich sehr wichtig finde. Ich fange mal an. Hallo Carsten.
2: Hallo Eva.
0: Hallo Peter.
1: Hallo Eva.
0: Sehr schön, dass ihr da seid, oder dass das Ganze hier klappt, diese neutechnische, neumodische Geschichte übers Telefon. Ihr beide seid Parkinson erkrankt, ne? Ich habe mir da mal was ausgedrückt. Es gibt so circa 400.000 Personen in Deutschland, die an Parkinson erkrankt sind. Das Alter liegt ja dann irgendwie ab 50. Es gibt aber wahrscheinlich auch Jüngere.
1: Ja.
0: Richtig? Also ihr kennt auch Jüngere. Also jetzt ist keine Altersgeschichte mehr, ne? Parkinson?
1: Nee, nicht unbedingt, aber das Durchschnittsalter liegt noch bei etwas über 70.
0: Ach so, aber jüngere Leute gibt es ja auch.
2: Genau, also ja, ich weiß, also bei meinem Neurologen war Ende letzten Jahres eine Frau, die war 23 Jahre alt und da musste er Parkinson diagnostizieren. Aber wie der Peter schon sagt, also 10% sind unter 65 und der Rest ist deutlich drüber.
0: Heftig. Und Parkinson ist ja absolut nicht heilbar?
1: Nee, also, lebenslänglich.
0: Also ihr habt auch lebenslang bekommen?
2: Ja, lebenslänglich,
0: also, ja. Wir haben alle lebenslang, weil ich mit meiner MS, Multiple Sklerose, habe ja auch lebenslang bekommen.
2: Ja.
0: Und das habe ich nur noch. Und Parkinson ist die zweithäufigste neurodegenerative Erkrankung neben ALS. ALS ist führt. Also wenn man so einen Wettkampf machen würde, ALS und Parkinson.
2: Ja, wir arbeiten dran, ja.
1: Ja, wir sind heiß drauf.
2: Ja, Peter.
0: So, aber ich habe mal eine Frage. Und zwar, Peter.
1: Ja.
0: Wann hast du denn deine Diagnose bekommen? Mit wie vielen Jahren?
1: Ich bin jetzt 70, werde 71 vor 16 Jahren.
0: Das sind?
1: 55.
0: Ja, ich kann nicht so schnell rechnen, Entschuldigung. Mit 55.
1: Ja.
0: Wie ist es aufgefallen, dass das da irgendwie was ist?
1: Also es war immer so, ich hatte immer Probleme in der rechten Schulter. Und da bin ich von Pontius zu Pilatus gelaufen. Und immer wieder kam sie, wenn ich ein bisschen mich angestrengt hatte, dann schwang der rechte Arm nicht mit. Und dann bin ich an so einen wild gewordenen Chirurgen geraten. Der hat denn da irgendwo auf dem Röntgenbild einen Knochensporn gesehen, den wollte er mir weghobeln. Und da hat meine Frau eingegriffen und hat gesagt, also zum Handwerker gehst du nicht hin. Und die Physiotherapeutin hat gesagt, Peter, guter Tipp von mir, geh mal zum Neurologen, nachdem sie alles geröntgt hatten, das Gehirn und was weiß der Geier nicht alle. Und dann bin ich zum Neurologen gekommen. Und er stellte dann die inhaltsschwere Frage, warum sind Sie heute zu mir gekommen? Und da habe ich ihm dann gesagt, ich wollte mich von ihm untersuchen lassen, ob ich gegebenenfalls an Parkinson erkrankt bin. Und da sagte er, ja, das kann ich Ihnen so sagen, das sehe ich an Ihrem maskenhaften Gesicht. Ich habe auch ein Beispiel, Ottfried Fischer ist auch so ein Fall, der hat auch keine Mimik.
0: Wie jetzt? Also das verstehe ich jetzt nicht, weil wenn einer keine Mimik hat, ich sehe dich ja jetzt hier.
1: Ja.
0: Und dann hat man, könnte nee, es.
1: Also der hat ja gesehen, ich bin dann da reingekommen, der rechte Arm schwang nicht mit. Und wie ich mich hinsetzte, also ich war schon ein bisschen vorgezeichnet von Parkinson. Und dann hat er mir das auf den Punkt zugesagt. Das war so ein zweiter Satz, nachdem er gesagt hat, nehmen Sie Platz und Sie haben Parkinson. Und da war ich eigentlich ganz, ganz froh, dass ich nur Parkinson hatte, denn sie hatten mich auch auf Karzinom im Gehirn untersucht. Dann hat man nur eine Lebenserwartung, wenn die Ärzte anlegen, 12 Monate, und so habe ich lebenslänglich.
0: Heftig, heftig. Aber also, du hast ja schon Jahre vorher ja schon irgendwelche Erscheinungen gehabt, die du ignoriert hast, richtig?
1: Ja.
0: Und irgendwann kam dann der Ausbruch. Das ist ja ein Vulkan, aber du bist dann irgendwann war das denn?
1: Ja, das war also so, dass nachher ich war ja auch als Referent tätig, ich konnte keine Treppenstufen mehr über die Gestik machen, ich konnte keine Wendeltreppe mehr nach unten drehen mit dem Arm. Also es war schon ganz schön heftig.
0: Das ist heftig.
1: Aber man will das ja nicht wahrhaben, ne?
0: Ja, kenne ich. Und Carsten, wie war das bei dir? Weil du hast ja noch, du bist ja um einiges jünger als Peter jetzt. Wann war bei dir denn die Diagnose?
2: Also die Diagnose war vor 3 Jahren. Also da war ich Anfang 53, hatte ich die Diagnose bekommen. Und anders als bei Peter, also man macht natürlich immer so eine lange Odyssee vorher schon durch. Wäre schön, wenn man einen Ansatzpunkt hätte und sagen würde, also das und das fällt mir hier auf, gehen Sie mal zum Neurologen, das macht ja auch keiner. Also bei mir schwang auch der linke Arm nicht mit, aber das war irgendwie noch nicht so das Problem. Das Hauptproblem war, dass mir die Füße wehtaten, ich also über 10 Jahre lang Schmerzen in den Achillessehnen hatte, später in den Fußsohlen, ich konnte also manchmal nicht laufen vor Schmerzen, ja. Und dann sagte, glaube ich, irgendein Physiotherapeut mal, gehen Sie mal zum Neurologen. Dann habe ich das gemacht und dann war der sich aber auch noch nicht sicher. Hat mich dann noch mal ins Krankenhaus eingewiesen. Da haben sie mich dann 9 Tage auf den Kopf gestellt. Also fangen sie halt oben an, bei ob es ein Hirntumor ist, und arbeiten sich so runter. Und in der letzten Nacht bekam ich dann ein kleines rosanes Pildchen, von dem ich heute weiß, dass es Levodopa war, und wurde nachts wach, weil die Füße nicht mehr schmerzten, sondern so pitzelten, der Schmerz sich so auflöste, und ich dachte so, Halleluja, ich bin geheilt. So, und dann kam Freitagnachmittag die Visite durch, und dann hatte er mir gesagt, dass ich Parkinson habe. Und es ist wirklich so gewesen, ich habe gedacht, ach, alles scheißegal, Hauptsache keine Schmerzen mehr. Ja, so war das bei mir.
0: Das ist heftig. Aber Parkinson ist ja bei jedem unterschiedlich.
1: Das ist bei jedem unterschiedlich.
0: Also das ist ja auch, nur weil du Parkinson hast und Peter hat auch Parkinson, habt ihr beide aber nicht die gleichen Symptome.
2: Nee, mit Sicherheit nicht. Also ich bin davon überzeugt, also wir sagen ja immer, oder ihr sagt ja immer, die Multiple Sklerose ist die Krankheit der 1000 Gesichter. Und ja, weil der schöne Spruch schon belegt war, habe ich immer gesagt, du findest unter 100 Parkinson-Patienten keine 100, die die gleichen Symptome haben. Aber ich glaube, dass es wahrscheinlich überhaupt ganz wenige gibt, wo man sagen könnte, also hier sind die Symptome absolut identisch. Ja.
1: Also eins kommt vielleicht dazu, wenn ich mal unterbrechen darf. Viele haben so eine ähnliche Odyssee hinter sich wie wir, die von Pontius zu Pilatus gelaufen sind, weil viele Mediziner, Allgemeinmediziner, das Thema Parkinson nicht so drauf haben. Ich stelle fest, dass wenn ich jetzt durch die Stadt gehe und da hat einer Parkinson und der geht, das erkennt man wunderbar.
2: Ja, mittlerweile hat man einen Blick dafür, ja. Man guckt schon nach, ja.
0: Also woran erkennt man das? Also von dem und Mimik, nee, wie heißt das, wenn man hier keine Mimik zeigt?
1: Oder nee, das sieht man ja meistens nicht, wenn einer über die Straße geht. Das sieht man an der Kleinschrittigkeit, an der leicht gebeugten Haltung. Und die Arme schwingen beide nicht so riesig mit, wie es sein soll.
0: Ja. Das ist krass. Also wenn die Arme nicht so mitschwingen, wie das eigentlich soll, ja. Dann könnte man den Verdacht haben, in Anführungsstrichen.
1: Ja, es gibt eigentlich mehrere Faktoren, die das dann ermöglichen, Parkinson zu diagnostizieren. Es ist so, dass die Schrift kleiner wird. Man kriegt auch leichten Krampf im Arm, wenn man viel Handschriftliches macht. Die Stimme wird heiserer und leiser. Bei mir Gott sei Dank nicht.
2: Nee, das stimmt. Du hast eine kräftige Stimme. Ja, ich war auch schon so weit. Ich hatte auch schon so ein ganz dünnes Stimmchen und konnte mich dann kaum noch verständlich machen beim Bäcker. Ich hätte gern drei Brötchen. Was wollen Sie? Drei Brötchen? Sie müssen lauter sprechen. Ich nehme Toastbrot. So, ja, also weil man einfach auch so erschöpft und so geschwächt ist irgendwann mal und man schleicht und schlurft durch die Stadt und ist froh, wenn man wieder heil zu Hause angekommen ist. Also das ist in der Tat so. Ja.
0: Das ist echt krass. Aber nochmal was anderes. Ihr habt beide Musik mitgebracht.
1: Ja.
2: Jo.
0: So, und ich habe gedacht, ich fange mal mit Carsten an.
2: Oh.
0: Mit einem Parkinson-erkrankten Sänger, Ozzy Osbourne. Magst du... Anderse.
2: Ich sag's. Ozzy Osbourne mit dem Titel Anderse Graveyard.
0: Ja, ja, genau. Und Ozzy hat ja auch Parkinson.
2: Genau.
0: Da sind ja einige Schauspieler oder Sänger, die Parkinson haben.
2: Das ist eine bunte Mischung, ja.
0: Wollt ihr das mal hören?
2: Ich bin dafür. Ja.

0: Das war Ozzy Osbourne.
1: Das war amtlich, ja.
0: Carsten, was verbindest du mit Ozzy Osbourne? Gleiche Krankheit oder findest du einfach die Musik schön? Oder bist du nur solidarisch? Ja.
1: Naja, na, also mit 14, 15 hatte man sich ja für verschiedene Musikrichtungen so interessiert und seitdem habe ich Ozzy Osbourne ehrlich gesagt ein bisschen aus den Augen verloren. Dann ist er ja in den 90er Jahren im Fernsehen auf MTV zu sehen gewesen und mit meinem heutigen Blick, wir sprachen ja davon, dass wir unsere Parkis schon am Gang erkennen, kann man sich, wenn man sich die alten Sendungen nochmal anschaut, sehen, dass der Mann damals ja definitiv schon Parkinson hatte. Der ist kleinschrittig gewesen, der ist krumm gewesen und hat irgendwie irgendein blödes Zeug gesabbelt. Und offensichtlich erst vor nicht allzu langer Zeit hat er die Diagnose bekommen. Und das aktuelle Album, wir haben es ja gerade gehört, da ist Todessehnsucht schon dabei. Also warum auch immer, es spricht mich an, ohne dass ich jetzt sagen würde, dass ich ein ausgesprochener Ozzy Osbourne-Fan bin.
0: Und es gibt ja ganz, ganz viele. Michael J. Fox, der hat auch Parkinson, ne?
1: Ja.
0: Und ich habe das mal gelesen. Also Michael J. Fox, das wusste ich. Also jetzt, weil er dann ja auch Zurück in die Zukunft gemacht hat, die Filme und alles so. Peter, jetzt komme ich mal wieder zu dir. Du bist ja schon richtig berentet, also du bist ja schon Rentner.
2: Ja, ich bin mit 64, mit 64 habe ich aufgehört zu arbeiten.
0: Aber okay, da hattest du aber schon die Parkinson.
2: Ja.
0: Und das ging noch?
2: Das ging ganz gut. Mein Neurologe sagte zu mir, als ich ihn fragte in dem ersten Gespräch, was muss ich denn mit meinem Arbeitgeber machen? Und da sagte er, Sie sagen gar nichts, denn wenn die Medikamente anschlagen, dann kommt die Stimme wieder, die Gestik kommt wieder, dann kommt die sogenannte Honeymoon-Phase, wo man das alles nochmal so richtig durcherlebt, wie man sich auch vorher bewegt hat. Und das war gut, es hat noch einen Schritt nach oben gemacht, also hat gut hingehauen.
0: Also, kleine Frage. Tremor, habt ihr beide den Tremor? Weil
2: Nein, ich
0: Parkinson
2: nicht.
0: wird ja auch als die Schüttelkrankheit.
2: Nee, ich
1: Ja,
2: nicht.
1: sehr zu Unrecht. Ich bin total dagegen, dass wir immer mit der Schüttelkrankheit in Verbindung gebracht werden, weil, ich sage jetzt mal in Anführungsstrichen, lediglich 30% der Erkrankten durch einen Tremor auffällig werden. Also ich habe auch keinen.
0: Also, weil, okay, ich habe die MS, also ich habe auch einen Tremor. Also ist meine rechte Hand, weil ich von der MS rechtzeitig betroffen bin. Und da habe ich dann teilweise aus, dann wackelt die richtig, das sieht aus, als wenn ich da noch ein Korn brauche oder sonst irgendetwas. Oder, ne, ist egal. So, Peter, du machst in deiner Freizeit, trainierst
2: In
0: du
2: der
0: Fußball,
2: Freizeit
0: Jupp?
2: trainiere ich noch eine Fußballmannschaft, eine Jugendmannschaft, U17. Ich habe sie von der U15 übernommen. Und jetzt sind wir leider gekniffen, weil jetzt wir keinen Sport treiben
1: Ja,
2: können.
1: stimmt,
2: Wir
1: ja.
2: hatten uns für
0: Ja.
2: die Aufstiegsrunde für die Bezirksliga qualifiziert. Und das ist natürlich schade, ne?
1: Ja.
2: Keiner weiß, ob es noch weitergeht oder wie es weitergeht, ob die uns als Aufsteiger annehmen oder wir müssen weiter in der unteren Klasse spielen.
0: Aber guck doch mal, jede Sportart, Handball, THW ist ja Meister geworden.
2: Die sind Meister geworden, ja.
0: Die sind Meister geworden, weil die ja nicht weiterspielen konnten und weil die ja einfach total gut waren, immer sind. So. Das ist eine andere Geschichte. Also, du hast die U17. Das sind alles Jugendliche, 17er, 17-Jährige.
2: Sie sind 16 und werden nach dem 1.7.17, die steigen auf in die A-Jugend. Das
0: Okay.
2: sind die 16- bis 18-Jährigen.
0: Kannst du noch gut laufen?
2: Ich kann gut laufen lassen, ne? Also ich sage das so, ich habe den Jungs das gesagt, ich erkläre euch das, was ich von euch will. Vormachen kann ich das nicht mehr. Und dann haben sie gesagt, mach doch mal. Und dann habe ich gesagt, soll ich mir den Arm brechen beim Fallrückzieher? Also, und das haben sie akzeptiert. Und sonst kann ich ihnen ja, ich habe ja früher bei Concordia Hamburg gespielt. Und ein bisschen was vom Fußball verstehe ich ja auch noch. Den Ball stoppen kann ich noch. Und einen geraden Pass flach spielen kann ich auch. Aber die anderen Dinger, die Schnelligkeit und die Tricksereien, die sie drauf haben, das ist schon gewaltig, was sie drauf haben.
0: gar nicht mehr. Aber schränkt dich denn Parkinson ein, also jetzt mit Fatigue oder so, dass du müde wärst?
2: Ja, also es ist schon so, ich habe jetzt gerade eine medikamentöse Umstellung hinter mir, die eigentlich nicht so witzig ist, weil ich vorher schon sowas wie Halluzination hatte. Und nun hat man mir ein Medikament gegeben, wo die Halluzinationen weg sind. Das ist schön. Aber die Beweglichkeit ist schlechter geworden.
1: Mhm. Also was nimmst du jetzt? Was kriegst du jetzt?
2: Ich Pinialpin oder so heißt das.
1: Oh, sagt mir auch nichts.
2: Pini oder so, das ist irgend so. Aber man muss dran arbeiten. Ich merke jetzt beispielsweise, ich habe das noch nie gehabt, dass ich habe immer alle 3 Stunden was eingeworfen, Levodopa. Und jetzt merke ich, wenn 2,5 Stunden um sind, dann schreit der Körper eigentlich wieder nach einer Droge.
0: Das ist krass. Ja, das ist echt krass. Und jetzt bei Corona seid ihr Risikopatienten?
1: Ja. Nee, das, ja, echt, nee, wir eigentlich nicht so, ne?
2: Ich gehe als Risikopatient durch.
1: Ah, okay.
2: Durch das Alter und dann durch...
0: Ja, stimmt.
1: Also dadurch, dass man eventuell stürzen kann und dann ins Krankenhaus müsste vielleicht. So würde ich das auch sagen. Also die Gefahr besteht ja...
0: Aber generell so. Nicht so, weil ihr schraubt ja euer Immunsystem ja nicht runter mit euren Tabletten.
1: Nee, eigentlich nicht, nee.
2: Nee, aber die Reaktion wird schlechter.
1: Das stimmt.
0: Ja, aber das ist, glaube ich, bei jeder Erkrankung. So, pass mal auf, Carsten, jetzt komme ich mal zu dir. Du hast ja in Berlin ein kleines Radio Parkinson.
1: Bestimmt.
0: Und da sagst du ja, oder da sind ja auch viele Mitglieder oder jetzt betroffene Mitglieder oder MSler sind ja auch Mitglieder geworden. Wir sind ja auch da.
1: Ja,
0: erzähl also mal von einem Radio.
1: Das kann ich gerne mal. Also das Radio, das sendet im Internet unter Radio Parkinson, kann man das finden, wenn man das eingibt. Wir sind allerdings im Augenblick eine sehr kleine Crew. Aus diesem Grunde wird dort im Augenblick nur Musik gesendet. Ja. Parallel dazu habe ich eine Selbsthilfegruppe gegründet im letzten Jahr, wo sich Jungerkrankte zusammenfinden, wo Angehörige zusammenkommen. Also wo klassische Selbsthilfegruppenarbeit gemacht wird. Wir finden noch die Themen, die uns beschäftigen. Das ist also ein Prozess, in dem wir stecken. Und durch die Corona-Pandemie hat sich ein kleines bisschen verändert. Ich will jetzt nicht sagen, dass es ins Stocken gekommen ist, aber es läuft anders. Man muss die Sache neu durchdenken, wie man es praktiziert. Und unser Hauptaugenmerk liegt ja darin, dass wir als Selbsthilfegruppe uns die Bewegung auf die Fahne geschrieben haben. Also die alle bei uns Mitglieder sind in unserer Gruppe, die machen alle irgendwas. Die tanzen entweder Tango einmal im Monat. Oder, was wir haben ist, was wir in Berlin haben, ist Parkinson-Boxtraining, was sehr gut nachgefragt ist. Übrigens auch bei Frauen, also es ist ein hoher Frauenanteil dabei. Dann haben wir Fechttraining für Parkinson-Erkrankte. Das ist das, was wir so mit einem Fechtclub Grunewald hier in Berlin gerade, da muss man sagen, dabei waren, es auf die Füße zu stellen. Es gab es schon, aber findet jetzt auch erstmal nicht statt. Aber ich kann sagen, und dann haben wir noch Tai Chi und Yoga natürlich, solche Geschichten. Und das Schöne ist, dass wir unseren Boxtrainer dazu bewegen konnten, mit uns auch live Online-Boxtraining zu machen. Also immer montags um 15 Uhr und morgen um 18.30 Uhr schalten wir uns dann alle wieder zu. Und dann macht der vor, was wir machen sollen und dann machen wir das nach. Und das ist für viele ist das sehr wichtig. Also für mich ist es sehr wichtig, ich brauche jede Woche mindestens 2-3 Tage irgendeine Form von Bewegung.
0: Okay, du hast schon gesagt, alle möglichen Altersgruppen. Welche Altersgruppen habt ihr da in Berlin? Also Parkinson von bis?
1: Also die Jüngste, muss ich jetzt wirklich mal überlegen, ist gerade 50 geworden und dann geht es bis 65. Also wir machen so ein bisschen so einen Cut, ja, weil das hat was mit der Besonderheit mit Berlin zu tun. Die über 60, 70-Jährigen sind hier versorgt. Da gibt es Stadtteilgruppen, wo die hingehen können. Was wir noch nicht besprochen hatten, es ist ein großer Unterschied, ob man die Diagnose mit 50 oder mit Ende 70 bekommt. Das muss man auch wirklich so sagen. Wenn man die mit 50 bekommt, hat man so, also ich sag mal, ich habe ja immer noch die große Fresse, weil ich in der Honeymoon-Phase bin. Mir geht's ja noch weitestgehend ganz gut mit 70, 75. Und wenn man dann keinen Sport getrieben hat sein Leben lang, das ist auch die Wahrheit, dann geht's relativ schnell bergab. Genau. So, und deshalb organisieren wir die Jüngst- und Jungerkrankten, die traditionell in Berlin praktisch keinen Anlaufpunkt hatten. Und was auch noch viel, viel wichtiger ist, sind die Angehörigen. Also die Angehörigenarbeit spielt noch eine viel größere Rolle. Nicht, weil die Gruppe der Angehörigen naturgemäß größer ist, ja, weil zu vielen Erkrankten kommen ja mindestens zwei Familienmitglieder, sondern weil die nichts und niemanden haben, zu dem die gehen können. Wir als Patienten können zu den Ärzten gehen, aber ein Angehöriger kann ja nirgendwo hingehen und sich Rat und Tat holen. Und da ist es am dringendsten, also die herzzerreißendsten Gruppenstunden sind die mit den Angehörigen.
0: Ja, das stimmt. Ich habe das mal gelesen. Also da sind nur 2% der Männer und 1,3% der Frauen erkranken am Parkinson.
1: Genau, das ist ein bisschen anders als bei euch, ne?
0: Ja. Nee, bei uns, bei der MS ist das ja so, erkranken ja mehr Frauen. Aber wir haben ja drei Verlaufsformen. Wir haben die schubförmige, sekundär und primär. Schubförmig erkranken mehr Frauen. Aber ich habe ja die primär. Ich bin ja schleichend. Also meine MS schleicht. Bei mir ist das gleich. Also Männer und Frauen sind da gleich. Ist nicht irgendwie mehr Männer, mehr Frauen, sondern wir sind gleich.
1: Peter wollte, glaube ich, noch was zur Selbsthilfe sagen.
2: Ich wollte zur Selbsthilfe. Ja. Ich leite ja auch eine Selbsthilfegruppe, angefangen mit 24 Teilnehmer. Jetzt habe ich 130.
1: Wow.
2: In 6 Jahren. Und wir machen auch Angehörigentreff einmal im Vierteljahr. Das war ganz schwer, das zu installieren, weil wir dann als Patienten nicht mitmachen können und wollen.
0: Warum nicht?
2: Die Angehörigen müssen da irgendwann mal unter sich sein und mal erzählen, was sie sonst niemanden ihrer Nachbarn erzählen sie das nicht. Und sie erzählen das auch in der Verwandtschaft nicht, aber unter Gleichgesinnten, da gibt es ja auch unangenehme Themen, Inkontinenz und etc. Und dann habe ich eine Sportgruppe, die macht mit Smoothie-Ringe. Das sind die grünen Dinger mit Rollen da drin. Das ist sehr schön. Tango hatten wir auch. Und jetzt ist es im Augenblick, in diesem halben Jahr, ist so wenig zu tun, hatte ich noch nie. Weil wir durch die Krankheit, die uns alle belastet, wir keine Veranstaltung machen können.
1: Das ist
0: schon krass. Ja. Aber ich unterbreche euch mal. Wollen wir noch mal ein Lied hören?
1: Unbedingt.
0: Peter, Marius Müller-Westernhagen.
2: Ja,
0: es geht mir gut.
2: Es geht mir gut. Ja, das höre ich gerne. Weil ich liebe auch die Zeit, wo es mir gut geht. Die nutze ich auch aus.
0: Ja, cool. Wir hören noch mal ein Lied.

0: geht mir gut.
1: Ja, jetzt geht's mir auch richtig gut, du.
2: Peter,
0: ja.
2: Marius, es geht dir gut. Dass das Lied, verbindest du was damit? Mit Marius? Ach, oder also nur
0: wir waren früher mal Marius-Fan und haben mal so ein Open-Air-Konzert im Niedersachsen-Stadion mitgemacht.
2: Ja, cool.
0: Und da war, also die Stimmung, die konnte man nicht übertragen. Und das verbinde ich immer mit dem Lied.
2: Ja, und auch menschlich. Auf einmal so geht's dir gut und dann so, oh geil, mir geht's heute gut. Und wenn es schlecht geht, gibt's ein...
0: Ja, also deswegen höre ich das auch immer noch gern, das Lied.
2: Ja, das sehr, sehr gut. Schön.
0: So. Es hilft so ein bisschen über manche trüben Gedanken hinweg.
2: Ja, aber du bist ja eine frohe Natur, so wie ich dich kennengelernt habe.
0: Ja, das stimmt.
2: Also das ist ja nicht so, dass du deinen Kopf gegen die Wand haust. Nee. Ich habe jetzt ein Parkinson und ich will nicht mehr. Das bist du ja nicht genau wie Carsten. Carsten ja auch nicht. Nee. Ich meine, ich kenne euch beide ja nur jetzt von hier, bla. Mhm. Wir haben uns noch nie persönlich gesehen, es sei denn, jetzt sehen wir uns.
0: Ja, das erste Mal. Ne?
2: Bitte?
0: Das erste Mal.
2: Da. Das erste Mal.
0: Ja.
2: Entschuldigung. Hier, was habe ich denn nochmal? Parkinson wird ja, hatten wir vorhin auch schon mal, als Schüttelkrankheit. Wird sie ja nicht mehr, ne?
1: Wir sind dagegen.
2: Es ist also negativ.
0: Das wird ja immer nur auf schüttelndes Bier reduziert und das ist
1: stimmt.
0: Nicht
1: wichtig. Ja, also, aber das ist so unterhalb des Weißwurst-Äquators nur da.
2: Ach, da machen die auch
1: Lieder drüber, die singen da auch und machen Videos darüber. Es gibt von einer aus Baden-Württemberg oder so, die haben ein Video darüber gedreht, wie sich das anfühlt, mit der Schüttelübung kein Bier trinken zu können.
2: Das ist ja krass.
1: Kann man sich, ist ja lustig, ist ja in Ordnung.
2: Ja, aber es ist krass.
1: Ja, naja, wir trinken ja in Berlin das Bier aus der Flasche, von daher kann nicht so viel passieren. Mhm.
2: Berliner Weiße ist doch...
0: Da fällt mir nur der eine Witz ein, wo der eine Parkin den anderen trifft und er sagt, herzlichen Glückwunsch, du hast ja beim Tanzwettbewerb den zweiten Platz gemacht. Sagt er, dabei bin ich nur an der Bühne vorbeigegangen, ich war gar nicht angemeldet und habe mir mein Bier am Platz getraut.
1: Es gibt Parkin-Witze, das wusste ich gar nicht. Ja, der ist gut. Gut, also, aber würde für mich nicht zutreffen, ja?
2: Dadurch, dass ihr beide an der gleichen Erkrankung erkrankt seid, aber es gibt mit Sicherheit auch welche Parkis oder Parkinson-Patienten, die dir richtig fertig sind mit der Welt, weil auf einmal kommt eine Krankheit von jetzt auf gleich, obwohl die schon jahrelang wahrscheinlich schon im Körper ist und dann kam die ja irgendwann mal zum Ausbruch. Seid ihr beide ganz gut drauf?
1: Ja, es stimmt, es hat mich nicht so hart getroffen. Also ich frage mich bis heute, warum, vielleicht kommt es ja noch, ja. Aber war jetzt nicht so der Lebensschock, muss ich so sagen. Also weil ich finde, dass ich jetzt sozusagen jetzt nochmal eine neue Chance bekommen habe, mein Leben nochmal neu zu bewerten und neu zu gestalten. Und das ist so ein Prozess, der dauert an. Also das macht jeder durch nach der Diagnose. Hat man so seine 2 Jahre, bis man das angenommen hat. Da kommt man nicht drum rum. Und irgendwann findet man sich oder nicht. Ach ja,

0: meiner richtigen Rente, Altersrente oder wie das Ding da heißt.
1: Ja.
0: Und wie lange werde ich sie denn haben? Das befreit aber, dann hast du einfach, wo du denkst, so ist geil. Obwohl ich würde ganz gerne wieder arbeiten, geht nicht. Bekomme ich nicht hin. Aber ist egal, jetzt seid ihr beide wieder dran. Ich rede
1: Ja.
0: jetzt mit euch. Und, Carsten, dein Radio. Und du hast ja ganz, ganz viele, oder nee, so viele Mitglieder habt ihr ja gar nicht da drin, ne?
1: Na, man ist ja im Radio nicht Mitglied, sondern man kann es ja hören. Ich könnte jetzt darüber erzählen, was wir vorhaben. Ach, nee, das ist so langweilig. Also, es ist so, wie gesagt, man kann sich das anhören. Radio Parkinson, kann man sich anhören, ist halt ein Bundesmusikprogramm. Und dadurch, dass die Technik sich jetzt ein bisschen weiterentwickelt hat, werden wir demnächst auch selber mit Produktionen anfangen, also mit Interviews und die dann senden, vielleicht auch mal eine Live-Sendung fahren. Ist ja auch mal ein bisschen mit Geld verbunden. Wir warten noch auf Fördergelder. Das ist ja in Berlin hier auch jetzt noch nicht durch.
0: Ja.
1: Der Prozess läuft noch. Also es ist schon ein bisschen noch von Geld abhängig, weil ganz ohne Geld geht es ja auch nicht.
0: Nee,
1: Deshalb kann ich
0: nee.
1: jetzt im Radio gar nicht so viel sagen. Vielleicht, Eva, können wir ja mal was zusammen machen, was wir dann auf unserer Welle ausstrahlen. Das wäre doch mal eine Idee. Was hältst du
0: Also ihr jetzt
1: davon?
0: im Parkinson-Radio.
1: Genau, das muss ja, also wir müssen ja nicht mal nur über Parkinson reden. Der
0: Nein,
1: Name ist
0: nein.
1: irgendwann mal so gekommen. Man positioniert sich damit ja auch ein bisschen, es schreckt auch ein bisschen ab, habe ich festgestellt, wenn man sagt, guten Tag, ich bin hier von Radio Parkinson. Dann gucken einige immer ein bisschen komisch,
2: Ja.
1: aber ist ja egal. Also ich finde, es ist eine Form von Bekenntnis, wie man damit umgeht
0: Du,
1: und
0: also ich mache ja Handy und Cap und ich schnack wirklich mit Leuten mit Beeinträchtigung. Also ganz egal, ich schnack ja auch mit euch,
1: also ich
0: Parkinson.
1: finde, als ich dich das
2: Aber dann
1: erste
2: haben
1: Mal
2: wir ja
1: gehört
2: Glück.
1: habe, also mich, als
2: Bitte?
1: ich dich das erste Mal gehört habe, hat mich das ermutigt, weiterzumachen auf diesem Wege, ja, weil du ja
0: Ja.
1: auch offensiv damit umgehst. Also es ist
0: Ja.
1: selbstverständlich, nicht für jeden, aber für uns.
0: Ja, aber das musst du ja.
1: Und da können alle daran teilhaben, finde
2: Also
1: ich.
2: es
1: Ja.
2: haben viele, wenn das Jungerkrankte sind, haben da viele Probleme mit der Krankheit offen umzugehen. Erzähl mal nichts im Kegelclub und sonst was. Also das ist die erste große Hürde, die man nehmen muss, um sich selbst zu finden mit Parkinson.
1: Aber das ist auch ein guter Ratschlag. Also ich habe es ja selber erlebt. Also selbst in meiner eigenen Familie gibt es Leute, die das noch nicht geschnallt haben. Hier im Wohnumfeld gibt es Leute, die die Straße wechseln, wenn ich komme, seitdem sie
0: Nein.
1: wissen, ja, seitdem sie, weil sie Angst haben, dass sie sich anstecken. Ich vermute, weil nicht, sondern ich glaube, die wissen einfach nicht, wie sie mit mir umgehen sollen, obwohl ich
0: Ja.
1: ja schon viel länger Parkinson habe, als sie es wissen, ja. Das ist, also man macht da schon so ein bisschen was mit. Das ist, man,
2: Also die
1: ja.
2: Erfahrung habe ich auch gemacht. Genau die. Und noch schlimmer ist denn die, wenn die auf einen zukommen und dich dann fragen, wie geht's dir denn? So nach dem Motto, hast du schon Probe liegen?
1: Wie geht's dir? Lena, die erste Zeit hat mich immer aufgeregt, wenn ich gesagt habe, ja, du, ich habe Parkinson. Du, sieht man dir überhaupt nicht an.
2: Ja.
1: Oh, da ist mir das Messer in der Tasche aufgeklappt. Aber
0: Ja.
1: andererseits, man hat es ja selber mit Bekannten und Freunden, die Krebs oder was haben, da steht man genauso da und weiß erstmal nicht, wie man sich verhalten soll. Als
2: Ja.
1: ungeübter Erkrankter ist die
2: Also ich
1: Realität,
2: habe
1: ja.
2: gerade ganz neue Erfahrungen. Ich habe mir vorgestern einen Rollator geholt.
0: Cool.
2: Und ja, cool. Ich habe jetzt festgestellt, dass das eine unheimliche mutige Sache ist, mit dem Ding umherzulaufen. Da gibt es welche, brauchst du doch schon. Da fragen dich, welche ist der aus Alu und was hat er auch Rallye-Streifen und was weiß ich nicht alles. Aber es ist doch schon eine kleine Überwindung. Aber ich kann eins sagen, meine Gangart ist wieder aufrecht. Ich roll wieder über den ganzen Fuß ab und das habe ich seit 2 Tagen festgestellt.
1: Na super,
0: Und du?
1: ja.
0: Und Peter, du kannst dich hinsetzen. Du kannst dich einfach. Ich bin ja auch, ich bin ja Rollatorgänger. Also nicht, weil ich Trends laufen möchte, sondern weil es nicht anders geht. Deswegen laufe ich ja auch mit dem Rollator rum. Aber ein Rollator hilft mir, weil ich nicht mehr so richtig gerade gehen kann oder richtig gehen kann. Deswegen. Aber nochmal zu Parkinson zu kommen. Okay, du hast einen Rollator jetzt. Die Leute denken jetzt wahrscheinlich, aufgrund Alter musst du einen Rollator haben.
2: Ja, es gibt einen.

0: Einige, die gucken ein bisschen mitleidig, aber ich bin ja letztes Jahr 12 Stufen rückwärts runtergefallen. Und da ist Gott sei Dank so viel nicht nachgeblieben. Nur die aufrechte Gangart, würde man sagen, beim Dressurreiten ist nicht mehr perfekt. Und deswegen komme ich mit den Trippelschritten nicht so hin. Und jetzt geht das wieder aufrecht.
1: Aber
0: Und mein Ziel ist es, bis zum Ende der Serie, so sie stattfindet, dass ich ohne Rollator auf dem Sportplatz wieder aktiv teilnehmen kann. Aktiv heißt in die Trillerpfeife pfeifen und sagen, schneller, schneller, ne?
1: das würde aber gut aussehen, wenn du dich am Rollator festhältst und die Leute mit der
0: Ja,
1: Trillerpfeife
0: aber da weiß man ja nicht, wie die Eltern reagieren, ne?
1: Genau, wer ist das denn,
0: Aber
1: unser
0: wer weiß,
1: Trainer? Und
0: ist das nicht egal? Wichtig ist doch, dass es dir oder euch gut geht. Kleine ja.
1: Frage: Macht ihr beide Ergo, Krankengymnastik, Logopädie?
0: Ergo mache ich, Physiotherapie mache ich und bin bei der logopädischen Ausbildungs
1: Ja, du hast eine
0: oder
1: Ausbildung.
0: da bin ich Proband, in dem das letzte Semester der Logopädie sich an mir reiben kann.
1: Das ist ja auch interessant.
0: Na.
1: Ja,
0: Wollte
1: nee,
0: ich gerade
1: ganz
0: sagen.
1: wichtig, jegliche Form von Bewegung und Sport und Ergotherapie und Reha-Sport und all diese Sachen auch, ja.
0: So,
1: Also
0: ich habe noch
1: muss sein, sonst geht gar nichts.
0: hat Parkinson was mit mit ZNS, zentrale Nervensystem, zu tun? Müsst ihr MRT machen oder sonst irgendetwas?
1: Hier müssen wir mal ein Thema machen. Also es gibt einen sogenannten DAT-Scan. Nicht DART, sondern DAT. Da kriegt man Kontrastmittel gespritzt und dann sehen die praktisch im Gehirn da, aha, okay, alles klar, das ist
0: Ja.
1: das letzte Indiz für Parkinson. Aber müsst ihr regelmäßig MRT machen?
0: Nee. So,
1: Nee.
0: also ich, also MS, ich
1: Ja?
0: mache einmal im Jahr
1: Ach,
0: MRT.
1: guck an, ja.
0: Also ich mache das, ja, ich mache das. Immer wenn mein Termin da ist, dann hole ich mir gleich einen
1: Okay.
0: Termin fürs nächste Jahr, weil das dauert ganz schön lange. Und einfach nur mal zu gucken, wie weit oder was ist es bei mir los im Hirn. Ne, da ist irgendwie alles weg. So, oder Rückenmark oder sonst irgendetwas. Nee, nee.
1: Ja. Nee, müssen wir nicht machen.
0: Also
1: Nee,
0: müsst ihr
1: also.
0: nicht. Also, aber ich habe das eben gerade gelesen. Und zwar die Schüttellähmung, ne? Die.
1: Wenn du noch
0: Ja,
1: einmal
0: ich. Ich
1: Schüttellähmung
0: habe das so
1: machst, lege ich
0: angedruckt,
1: auf, ja.
0: Entschuldigung. Ich habe doch vorhin gesagt, man findet nur Blödsinn im Internet. Die
1: Ja.
0: Schüttelkrankheit.
1: Aber warum druckst du dir das
0: Ältere
1: noch aus?
0: ist, pass auf, die Schüttelkrankheit ist eine ältere Bezeichnung, Paralyse, oh, kann ich gar nicht, Zitterlähmung ist ein langsam fortschreitendes Verlust von Nervenzellen. Deswegen bin ich gerade auf ZNS gekommen,
1: Ach so,
0: weil wir.
1: verstehe.
0: Der ganze Körper besteht ja aus Nerven. Also du hebst deinen Finger und dann kommt das ja vom Hirn oder vom Rückenmark, weil beide steuern ja deinen Körper. Deswegen hatte ich gedacht, ihr macht auch Nee.
1: Park.
0: Nee, bei uns sind die Nervenenden angegriffen und dieses Absterben der Nervenenden führt dazu, dass der Dopamintransport nicht stattfindet und dieser Prozess schreitet fort. Der ist nicht aufzuhalten gegenwärtig. Also da hat man so Hoffnung jetzt mit Stammzellentherapie, Ja.
1: aber ich glaube, das ist dann für uns nicht mehr
0: Also,
1: nutzbringend, ja. Ja, Peter, sag du
0: ich sage
1: was.
0: immer eins, ich habe die Hoffnung aufgegeben, dass Sie das finden, woher Parkinson entsteht und wie es sich entwickelt. Für mich wäre es eigentlich nur interessant oder für uns wäre es interessant, wenn man die Krankheit zum Stoppen bringen könnte. Und da hat die Pharmaindustrie, das muss ich mal so kritisch sagen, nicht das größte Interesse dran.
1: Ach so, aber ich habe mal noch was. Und zwar hattet ihr letzte Woche, ich wollte gerade sagen, Welt-MS-Tag, Welt-Parkinson-Tag.
0: Ja.
1: War ein super Tag gewesen. Haben wir die Korken knallen lassen?
0: Habt ihr?
1: Nein, natürlich nicht.
0: Hat nichts stattgefunden.
2: Ich habe auch gesagt, ich nehme, bitte nehmt Abstand von bei, wie sagt man, Gratulation oder so. Das ist jetzt nicht angemessen, ja.
1: So Parkinson kommt ja von dem englischen Arzt James Parkinson, oder genau, vielleicht anders englisch ausgesprochen, der die Hauptsymptome 1817
2: schon, ja.
1: Ja, erstmal beschrieben hat. Also, es ist ja auch Morbus Parkinson.
2: Ja. Morbus steht für Krankheit, genau. Ja. Wenn ich kurz mal reingrätschen darf in den wissenschaftlichen Teil, es gibt gerade ein sehr interessantes Buch, und zwar heißt das Ending Disease, Parkinson Disease. Nochmal, Ending Parkinson Disease. Ein Autorenkollektiv ist im Augenblick nur im Englischen erschienen. Ich habe es gerade vor einer Stunde quer gelesen.
1: Seht ihr?
2: Es gibt also verschiedene Theorien, und ich hatte mit Peter schon mal gesprochen, die Pestizidgeschichte spielt eine große Rolle. Ja. Die ganzen Chemikalien, die für Bleichen und so verwendet werden, spielt eine große Rolle. Aber wie gesagt, für uns kommt das jetzt im Augenblick zu spät.
0: Und Amalgam auch. Amalgam spielt auch eine Rolle.
1: Ach so, ja. Aber ich habe auch noch mal, was wollen wir noch mal ein Lied hören? Und zwar, wir sind gleich fertig.
2: Oha. Ist die Zeit schon um?
1: Ja.
2: Du, Peter, lass uns einen zweiten Teil machen.
1: Peter, du hast ja das Lied, was du ganz gerne hören möchtest, ja, von Thomas Godoy.
0: Ja, das ist ein motivierender Mutmacher-Song.
1: Ja, genau. Den hören wir jetzt nochmal.
0: Den hören wir uns jetzt aber richtig an.

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0: Oh, mit Beifall, danke.
1: Mann, Carsten und Peter.
2: Ja, ja.
1: Da sind wir wieder. Durch. Ich danke euch. Hat total Spaß gemacht. Und Peter, ich habe den Ort wieder vergessen. Hittfeld?
3: Also das ist die gesamte Gemeinde Seewetal und Ort ist Hittfeld.
1: Ach, Hittfeld, ich reiz. Nee, aber total klasse. Hat total Spaß mit euch gemacht.
0: Dito.
3: Ja.
1: Und auch auf diesem Wege kann man Interviews machen.
3: Ja.
0: Okay. Vielen Dank, dass du uns die Möglichkeit gegeben hast, in deiner Sendung über unsere Krankheit zu sprechen.
3: Ja.
1: Ja, ich habe zu danken.
3: Wir hoffen, dass wir für einige Zuhörer doch einige Hilfen geben konnten.
0: Anregungen und Tipps.
1: Denke ich mir.
0: Ja, man weiß immer nicht, ja.
1: Also Handy und Cap wird ja auch gehört.
3: Ja.
1: So. Also die Leute hören ja Handy und Cap.
0: Ja.
1: Das ist ja nicht so, oh nee, schalte ich nicht an, weil ich will nicht über Krankheiten reden oder sprechen oder hören oder so.
3: Mhm.
1: Deswegen.
3: Also eine wichtige Sache, die habe ich vergessen unterzubringen. Meine Frau und ich haben uns abgemacht, dass wir uns nicht damit beschäftigen wollen, was in 4, 5 Jahren ist, was da alles sein könnte, sondern wir leben von heute auf morgen und da leben wir eigentlich sehr gut mit.
1: Und ihr habt keine Glaskugel, ihr wisst nicht, was morgen ist oder sonst irgendetwas. Nee,
3: da kommt was anderes dazwischen. Ne? Siehe jetzt, die Krankheit wirft alles bei allen über den Haufen.
1: Ja, deswegen, und man muss immer positiv sein. Und was ich mal machen werde, ich werde mal zu Carsten fahren nach Berlin, wenn man wieder fahren darf, wenn man ein anderes Bundesland besuchen darf.
0: Nee, bitte, nach Berlin dürfen alle kommen. Oder lassen sie euch nicht raus?
1: Nee, aber wir haben ja hier auch einen Ort Berlin, in Schleswig-Holstein.
0: Na, fährst du erstmal dahin und dann guckst du
1: ja,
0: mal.
1: Ja, aber bringt mir ja nichts.
3: Ich habe auch nichts dagegen, wenn ihr mich besuchen kommt in Hittfeld.
1: Ja, dann machen wir das mal. Wir halten das mal fest, Carsten.
0: Wir halten das mal fest, auf jeden Fall. Aber mit Ottmar Hitzfeld, Ottmar Hitzfeld, wie heißt er, der Schauspieler?
3: Ottfried Fischer.
0: Ottfried Fischer, danke schön. Der hat es aber dann auch schon 20 Jahre oder länger, weil der spricht ja schon, der hat mir immer so abgenervt, dass er immer so gemuschelt hat und man hat ihn kaum verstanden, wenn er was gesagt hat.
3: Ja, die Luft war dann weg.
0: Ja. Ah ja, ist schon. Und wann hat der die Diagnose, weißt du das, wann der die hatte?
3: Ja, die schon, also als ich vor 15, 16 Jahren beim Neurologen war, da war der schon deutschlandweit bekannt.
0: Ach, so lange ist das schon, ja.
3: So, und witzig fand ich, er hat ja seinen Humor auch selten verloren. Als er seine letzte Abschiedstournee hat er genannt, jetzt noch langsamer.
0: Der ist gut, ja. Stimmt.
1: So, Carsten und Peter.
0: Jo.
1: Das war Handy und Cap mit Parkinson.
0: Ging ja schnell um die Zeit.
1: Das geht, das rennt.
3: Also, haben wir gar nicht gemerkt.
1: Nee, auf einmal ist 60 Minuten ist in Nu weg. Hat mit euch Spaß gemacht, auf alle Fälle. Und ich hoffe, wir bleiben in Kontakt.
3: Ja.
1: So, wir können dieses Medium.
3: Wir können das gerne nochmal vertiefen.
1: Ja, Teil 2, Parki Teil 2.
3: Ja.
0: Genau.
1: Machen wir im halben Jahr.

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0: Hallo und herzlich willkommen zu Analoges Besser 7 2026. Ich bin Roland und für die nächsten 60 Minuten übergebe ich das Studio komplett an Andy, denn es ist wieder Zeit für einen Metal Corner in voller Länge. Unter dem Motto SummerSlam geht's einmal quer durch den Sommer, durch staubige Festivalfelder, verschwitzte Nächte und eiskaltes Bier in der Abendsonne. Also zurücklehnen oder aufdrehen, ganz wie du deinen Metal-Sommer am liebsten erlebst. Hier ist Analoges Besser und jetzt Metal Corner SummerSlam, präsentiert von Andy.
1: Hallo und herzlich willkommen zu einer Sonderausgabe von Andys Metal Corner. Passend zur derzeitigen Hitzewelle steht die heutige Ausgabe unter dem Motto SummerSlam. Um mit dieser Affenhitze klarzukommen, bietet sich ein entspannter Roadtrip zu einem Lieblingsbadeplatz an und den passenden Soundtrack dazu liefere ich euch heute. Auf geht's mit besagtem Roadtrip und was passt besser dazu als entspannter Stoner Rock? Im Hintergrund hören wir bereits Chaos mit Phototropic. Begleitet wird Chaos von den Truck Fighters und Fu Manchu. Daher Lautstärke hoch und den Fahrtwind genießen.

Das waren Fu Manchu mit California Crossing. Endlich angekommen an euren Lieblingsbadeplatz, warten schon eure Freunde auf euch, um den sonnigen Tag zu genießen. Hierzu liefere ich euch Metal mit sommerlichen Vibes. Den Anfang machen jetzt Deftones mit ihrer Hymne My Own Summer. Gefolgt von den Queens of the Stone Age und Periphery habt ihr gechillten Metal ganz im Zeichen des Sommers.

Nachdem wir jetzt den Tag in der Sonne oder im Wasser genossen haben, kommt jetzt langsam Durst auf. Und wie wir alle wissen, ist viel Trinken sehr wichtig bei solchen Temperaturen. Den passenden Soundtrack zur ausreichenden Hydration liefern uns dazu The Prophecy 23, Real Big Fish und Callejon. Zu Risiken und Nebenwirkungen lesen Sie die Bieretikette.

Das war Callejon mit Sommer, Liebe, Kokain. Der sommerliche Tag neigt sich nun langsam dem Ende und somit können wir hoffentlich einen schönen Sonnenuntergang und einen lauen Sommerabend genießen. Der finale Part von Andys Metal Corner ist eine kleine Zusammenstellung chilliger Metal Songs, die dazu gut passen sollten. White Zombie, Danzig, Typo Negative und Death Haven bilden nun den Ausgang der heutigen Ausgabe. In diesem Sinne trinkt ein kühles Bier für mich mit und bis zum nächsten Mal, euer Andy.

Das war Andys Metal Corner mit dem Thema SummerSlam. Auf Analog ist besser. Muchas gracias, Andreas. Übrigens, Infos zur Sendung sowie Links zu Analog ist besser findet ihr unter linktr.ee/analogistbesser. Vielen Dank fürs Zuhören. Ich hoffe, wir hören uns wieder jeden ersten Freitag im Monat um 19 Uhr auf Campus und City Radio St. Pölten, jeden dritten Dienstag im Monat um 20 Uhr im Freien Radio Neumünster sowie jeden dritten Donnerstag im Monat um 23 Uhr auf Radio Mora. Good night and good luck.

Mikrofon gehört Fluch. Es gibt wieder viele neue Platten und auf Sounds of Subterranea sind einige neue Platten erschienen, unter anderem eine von einer Band namens Bad Dreams aus Australien. Die Band gibt es schon seit dem Jahr 2012 und sie spielen Garage Rock. In den Liner Notes steht auch Pub Rock. Der Titel des Albums ist Ultra Dundee, der Titel des Tracks, den ich ausgesucht habe, Kangaroo Skull.

Die Platte auf Sounds oder alle Platten auf Sounds of Subterranea haben wie immer eine außergewöhnliche Verpackung. Aus Australien kommt auch Dennis Tech, X-Radio Birdman. Ein neues Album gibt es auf Wild Honey Records mit dem Titel The Beat. Das sind bisher unveröffentlichte Aufnahmen drauf auf diesem Album. Forgiveness.

Auch von den schwedischen Garage Rockern The Sewer Grooves gibt's wieder etwas Neues. Jetzt nach 15 Jahren ein neues Album auf Ghost Highway gemeinsam mit Chabuta Records. Das Album heißt The Echoing Sessions, Spanish Tears.

Auf Chabuta Records ist eine Doppel-7-Inch erschienen. In der Serie Double Feature ist das bereits die Volume 6. Auf der ersten Single sind The Outlets und auf der zweiten Single die Band The Things. Diese Kalifornier kommen mit dem Titel Tree Prison.

der letzten Sendung habe ich ja schon eine Nummer gespielt von der deutschen Band Schneckenkönig, eine interessante Band. Das ist ihr zweites Album, das jetzt ebenfalls auf Sounds of Subterranea erschienen ist, mit dem Titel All Right, Liar.

Außergewöhnlicher Sound kommt so wie immer von Voodoo Rhythm Records, dieses Mal mit einem Italiener Spooky Man, ein Gitarrenbauer, Klangforscher und Soundtüftler, und der ist mit seiner Band unterwegs. Spooky Man, das Album heißt The Spookalicious Space Sound of Spooky Man and his Acousmatic Orchestra. Hier kommt der Titel No Peace. Eine Version von Willie Dixon Song, A Spoonful.

Die nächste Band, oder sollte ich lieber sagen, das nächste Projekt kommt aus Frankreich mit Quintana Dead Blues Experience. Dahinter versteckt sich eben das Projekt von Piero Quintana. Ein neues selbstveröffentlichtes Album gibt's, das heißt Ashes, It's Nothing.

Von den Berlinern Sugar gibt's ihr drittes Album auf Alien Snatch Records. Der Sound fällt wohl unter das Genre Punk Rock'n'Roll. Reaper.

Auf Coolcat Records gibt's eine neue Platte der Band The Monogroove. So neu ist das allerdings nicht. Es sind nur 3 Titel aktuell. 20 Tracks sind insgesamt drauf. Die meisten sind vorher unveröffentlichte Songs bzw. Demos. Aus diesem Album Anthology Autopilot.

Eine Art Anthology ist auch das neue Album der Cyanide Pills. Ist ein Doppelalbum und herausgekommen auf Damage Goods Records mit dem Titel Singled Out. Also da sind alle Singles drauf, die diese Band jemals veröffentlicht hat. Black Lightning.

Ganz anders klingt ursprünglicher Punkrock, allerdings neu aufgenommen von der Band The Small Speak, einer japanischen Punkrock-Band, die sich anlehnt an frühe trashigen Punkrock-Sounds. Das neue Album ist auf Sounds of Subterranea erschienen und heißt

Von der Bostoner Band The Amplifier Heads kommt auch wieder etwas Neues, und zwar eine digitale Veröffentlichung mit dem Titel Super 8, daraus Rock'n'Roll Riot.

Garage Punk Rock kommt auch aus Kanada, aus Montreal mit der Band Taxi Girls. Die Band gibt es seit dem Jahr 2022. Das Album, das jetzt herauskommt, nennt sich Static und wird in Kanada auf Stomp Records veröffentlicht und in Europa auf Wild Honey Records. Auto Hysterics.

schräger Sound kommt aus Rotterdam. Die Band heißt JC Thomas and the Missing Sleepers. Das gleichnamige Album ist auf Slovenly Records erschienen. Seeing Black.

Die nächste Band kommt aus Schweden und auf Beluga Records gibt's ihr Album First Impression Number 2. Das ist ihr erstes Album auf Beluga Records, aber insgesamt schon ihre 8. Veröffentlichung. Die Band The True Lies About the Picture.

Das war Rumble. Am Mikrofon Gerhard Fluch. Wir hören uns wieder am kommenden Montag von 21 Uhr bis 22 Uhr. Bis dahin alles Gute und zum Schluss noch King Salami and the Cumberland 3 mit The Pulpo Dance.

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